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3: Guten Morgen.
4: Guten Morgen.
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3: Ja, heute bekommen wir einen Mix aus Sonne und Wolken in der gesamten Energy-Region. Und diesmal überwiegen die Wolken ein bisschen. Obendrauf gibt es noch maximal 19 Grad. Und wir schauen noch kurz ins Detail. Nach Bad Rappenau, da haben wir 11 Grad. Und in Emmendingen, da haben wir 12 Grad.
4: Wir schauen zusammen auf die Straßen. Vorsicht auf der A6 Nürnberg Richtung Heilbronn. Zwischen Aurach und Feuchtwagen Nord, da liegen Reifenteile auf der Fahrbahn. Und es steht ein kaputter Laster an der Seite. Auf der A7 Füssen Richtung Ulm, zwischen Illertissen und Föhringen, laufen aktuell Bergungsarbeiten. Da dauert es ein bisschen länger.
3: Ansonsten aber gar nichts auf den Straßen los. Also wenn ihr irgendwas haben solltet, 0714199034 mal die 5, könnt ihr jederzeit Teil dieser Sendung sein. Ruft einfach an oder schickt eine WhatsApp-Sprachnachricht.

0: 5.08 Uhr, ganz genau. Ihr hört Energy Region Stuttgart und hier meine obligatorische Frage wie jeden Morgen. Kiki, wie hast du geschlafen?
1: Sehr gut, nicht so lang, weil ich gestern, der Mittagsschlaf, er ist ein bisschen eskaliert.
0: Okay.
1: 3,5 Stunden und dann bin ich irgendwann um 11 ins Bett oder so. Das heißt, da waren es dann, sagen wir mal, 4 Stunden, grob gerechnet, aber ich bin da, ich bin fit.
0: Hast du irgendwie so einen Tracker, mit dem du tracken kannst, wie lange du schläfst?
1: Ja.
0: Was hat er gesagt, wie lange hast du gestern Mittag geschlafen?
1: Das kann ich gleich mal nachgucken,
0: Moment. Check das mal nach, wir spielen weiter natürlich dann immer die besten neuen Hits und gleich werden wir dann nähere Einblicke in Kikis Schlafrhythmus bekommen. Wie viel Schlaf hat sie tatsächlich gehabt? Hat sie guten Schlaf gehabt? Hat sie schlechten Schlaf gehabt? Wir werden es wissen, bleibt dran, um die näheren Infos über Kikis Nachtleben zu erfahren.
1: Oh, jo, jo, jo.

0: 5.15 Uhr, ganz genau. Ihr hört Energy Region Stuttgart. Und hey, habt ihr immer Stift und Papier dabei? Noch nicht? Dann würde ich es jetzt holen.
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0: Es ist Halbzeit in dieser Woche und auch an diesem Mittwoch lassen wir euch nicht in den Tag starten, ohne die drei Dinge, die ihr unbedingt wissen solltet und oder auch gerne weitererzählen könnt.
2: Weil der Rasen im deutschen WM-Camp in Winston-Salem Probleme macht, hat der DFB seinen eigenen Gärtner einfliegen
0: das
2: lassen.
0: Das ist ein starker Flex. Die Bundesregierung hat sich jetzt dazu durchgerungen, dass die Abgeordneten in diesem Jahr auf die geplante Erhöhung ihrer Gehälter, also ihrer Diäten, um fast 500 Euro im Monat verzichten sollen.
2: Und laut einer neuen Statistik sind Sophia und Noah das dritte Jahr in Folge die beliebtesten Vornamen für kleine Babys in Deutschland.
0: Naja, auch diesmal Lallinger und Kiki nicht dabei. Ach ja.
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7: Guten Morgen, wir haben es gleich, 5.30 Uhr.
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7: 19 Grad maximal bekommen wir heute in der gesamten Energy-Region. Es wird also ordentlich kälter als die letzten Tage und noch dazu soll es hier und da ein bisschen regnen. Ich wollte gerade fast schneien sagen, das wird's nicht. Wir schauen noch kurz, wie es jetzt aussieht. In Warthof, da haben wir 12 Grad und in Thalheim haben wir 11 Grad.
9: Wir checken schnell gemeinsam die Straßen. Vorsicht auf der A6 in Richtung Heilbronn zwischen Aurach und Feuchtwang Nord. Da liegen Reifenteile auf der Fahrbahn und wir haben da auch einen kaputten Laster auf der Straße.
7: Ja, und alles, was sonst so wichtig ist, das hören wir jetzt.
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7: Guten Morgen.
9: Guten Morgen.
7: Kurz, um euch mit ins Boot zu holen, ich habe zwei, drei Sachen hier gerade auf dem Bildschirm verschoben und das hat bedingt dadurch, dass jetzt was anderes als nächstes kam, als wir das eigentlich geplant haben. Aber es ist 5.30 Uhr auch bei uns, es ist an einem Mittwoch. Das heißt, wir sind sowohl gedanklich schon am Freitag, also im Wochenende, als auch irgendwie noch am Montag, weil wir wissen, dass wir die Hälfte der Woche noch vor uns haben. Deshalb auch wir sind nur Menschen.
9: Ja,
7: Und da passiert sowas alltäglich. Ich hoffe,
9: dafür
7: dass
9: kommt
7: ihr
9: Cordi in einer halben Stunde. Hat die wichtigsten Themen dabei.
7: Auf jeden Fall. Das dürft ihr auf gar keinen Fall verpassen. Bleibt deshalb dran. Aber nicht nur wegen Cordi, sondern auch, weil wir immer die besten neuen Hits spielen. Unter anderem jetzt mit Clock Clock Out of the Dark.

0: 5.36 Uhr, ihr hört Energy Region Stuttgart. Danke, dass ihr dran geblieben seid, weil jetzt lösen wir ein Geheimnis auf. Vor ein bisschen mehr als einer halben Stunde haben wir gesagt, dass wir jetzt das Geheimnis lüften werden, wie Kiki heute Nacht geschlafen hat, und zwar in der Deep-Analyse.
1: Ja.
0: Du hast einen kleinen Tracker, der sagt dir, wie du geschlafen hast. Wie hast du geschlafen?
1: Schlecht.
0: Wie viele Stunden hast du geschlafen?
1: 3 Stunden und 59.
0: Okay, das ist echt schlecht.
1: Das ist wirklich wenig. Hier ist auch alles rot. Also... Na. Rot, rot, rot, rot, rot. Scheinbar bin ich aber trotzdem zu 93% ruhig und entspannt. Also das hat ganz gut funktioniert. Mhm. Aber die physische Erholung, die Schlafenszeit, die mentale Erholung, alles im niedrigen Bereich. Da ist wirklich gar nichts mit... ich bin, also eigentlich, wenn ich mir das so angucke, eigentlich bin ich nicht in der Lage, hier gerade zu sitzen.
0: Nein, aber,
1: wie sieht es bei dir aus? Du hast ja auch einen Tracker.
0: Eben, um euch zu zeigen, dass das auch anders geht. Ich habe 7 Stunden geschlafen.
1: Wow.
0: Ich bin zu 78% ausgeschlafen. Nee, ich bin zu 78% erholt. Ich bin zu 80% ausgeschlafen. Und ja, ich habe heute schon 1200 Schritte getan. Wo das denn?
1: Wohin?
0: Ich war die ganze letzte Woche über 90% erholt. Also
1: schlafwandelst du,
0: dass
1: du so viele Schritte hast?
0: Nee, aber ich...
1: Ich habe 500.
0: Ich bin halt auch schon eine Weile unterwegs heute Morgen. Seit um 3.

0: aufgestanden. Aber ja, deshalb, genau, man, es geht auch anders. Ich würde einfach sagen, wir setzen uns als Hausaufgabe, Kiki, dass wir heute früher schlafen gehen, sowohl du als auch ich. Ich nicht.
1: Du darfst mich einfach nicht mittags schlafen lassen, wirklich. Dann klingel mich jede halbe Stunde aus dem Bett raus.
0: Morgen
1: dann
0: früh wird das Ganze ganz anders aussehen. Ich bin heute Abend verabredet zum Pizzaessen.
1: Dann switchen wir die Rollen.
0: Ja, wir werden uns morgen früh genau um diese Uhrzeit sprechen. Dann machen wir wieder Kassensturz und jetzt erstmal BTS.

0: 5.43 Uhr, ihr hört Energy Region Stuttgart und jetzt haben wir neue Songs für euch parat.
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2: Und wir schauen auf einen Künstler, der im Moment eine der absolut krassesten Pop-Erfolgs-Stories weltweit hinlegt. Ja, Alex Warren, er ist zurück.
0: Der Typ hat eine komplette ausverkaufte Arena-Tour hinter sich, sammelt Grammy- und Brit-Award-Nominierungen wie andere Leute Treuepunkte bei irgendwelchen Supermärkten und ist bei den American Music Awards einfach mal der meistnominierteste Act des Jahres zusammen mit Lady Gaga gewesen.
2: Und jetzt hat er die nächste absolute Hitsingle mit am Start. Passenger ist ein emotionaler Song, der aber auch gleichzeitig der Vorbote auf sein neues Album Wild Child ist, das dann Anfang August erscheint.
0: So, und deshalb wollen wir euch gar nicht weiter auf die Folter spannen. Hier ist Alex Warren mit Passenger.

0: Guten Morgen, wir haben es Punkt 6 Uhr.
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0: Heute regnet es auf jeden Fall, also packt den Schirm lieber ein. Wir bekommen außerdem 19 Grad maximal in der gesamten Energieregion und wenigstens ein bisschen Sonne kommt auch noch oben drauf. Wir schauen noch kurz ins Detail nach Moosbach, da haben wir 9 Grad und in Kensingen, da haben wir 12 Grad.
2: Wir checken gemeinsam die Straßen. Vorsicht auf der 8 in Richtung Stuttgart. Zwischen Ulm Ost und Ulm West liegen Reifenteile auf der linken und der mittleren Spur, da ein bisschen aufpassen. Und Cordy ist wie versprochen auch am Start und weiß, worüber die Energieregion heute spricht. Guten Morgen.
3: Morgen. Auf den Straßen Stuttgart gibt's was Neues. Da können wir mal eben spontan ein Auto ausleihen und irgendwo anders wieder abstellen. Das geht jetzt mit Stadtmobil in Stuttgart. Der Carsharing-Anbieter startet ein neues Angebot in Teilen, und zwar in West, Süd und Mitte. Mhm. Dort stehen ab sofort 30 kleine Mietautos bereit.
2: Also im Prinzip ähnlich wie bei Miles zum Beispiel.
3: Genau das Prinzip. Also die Autos werden per App gebucht, genutzt und anschließend einfach irgendwo im festgelegten Gebiet wieder abgestellt. Also ganz ohne feste Station. Los geht's da mit einem Euro pro Buchung und danach zahlt man nach Fahrzeit.
0: Okay.
3: Und von den Straßen Stuttgarts geht's jetzt nach Mykonos, denn es gibt News von der Serie Emily in Paris.
0: Oh, ja.
3: Die finale Staffel führt Emily nach Griechenland. Das ist jetzt offiziell raus. Einige Szenen spielen wohl aber auch in Monaco, bevor die Serie mit einem großen Finale in Paris endet. Die 6. Staffel wird nämlich die letzte sein.
0: Mann, das bricht mir irgendwo mein Herz, ist aber auch irgendwo okay. Ab wann gibt's denn das Finale zu sehen?
3: Also die Dreharbeiten, die laufen ja schon seit Mai. Genaues Startdatum gibt's nicht, aber wer weiß, viele Medien schreiben schon, dass es wohl Dezember sein könnte.
0: Oh, das wäre krass. Und ich werde alles auf einmal anschauen.
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0: Guten Morgen.
2: Guten Morgen.
0: So, ich weiß, beziehungsweise ich bin mir sehr sicher, dass wir hier in der Runde alles gesehen haben. Deshalb euer Ranking, Emily in Paris oder Off-Campus höher?
2: Off-Campus. Ich muss leider zugeben, dass ich bei Emily in Paris noch nicht durch bin.
0: Ach, krass.
3: Aber momentan würde ich auch sagen Off-Campus.
0: Okay, und bei mir ist es eindeutig Emily in Paris. Ich finde wirklich, also jetzt nicht doppelt so gut, aber schon deutlich.
2: Mhm.
0: Aber vielleicht auch, weil ich davon bisher mehr gesehen habe.
3: Kann
0: auch sein.
3: Das
0: wenn jetzt die zweite Staffel Off-Campus irgendwas rauskommt.
3: Ab.
0: Ja, wir werden uns nochmal sprechen.

0: 6.08 Uhr, ganz genau. Ihr hört Energy Region Stuttgart. Und ich habe euch ein Geheimnis gar nicht erzählt, was sich heute Morgen offenbart hat. Und zwar, dass Kiki ein drittes Auge hat. Und zwar fürs Universum. Sie hat heute Morgen Horoskope für sich entdeckt und hat gesagt, dass sie super gerne Horoskope schreiben wollen würde.
1: Ja.
0: Kannst du einen kleinen Auszug vorlesen? Hast du noch was offen gerade von mir? So die ersten zwei Sätze?
1: Ja, es war so super. Moment, ich muss sie die richtige Seite finden.
0: Also ich wusste wie gesagt auch nicht, dass sie so empfänglich dafür ist, aber sie hat
1: ich auch nicht, bis ich die gesehen habe und mir dann dachte so, okay, das gibt es und Leute schreiben das. Und das Schöne bei Horoskopen ist ja immer, dass sie so ein bisschen allgemein gehalten sind. Das heißt, man weiß nicht so richtig was, aber das sagen wir jetzt mal, das sagen die Sterne für dich. Also er ist Sternzeichen Waage, im Oktober geboren. Etwas Vorsicht ist ratsam, achten Sie auf leise Hinweise und lassen Sie sich von kleinen Rückschlägen nicht entmutigen. So. Bleiben Sie aufmerksam und offen für Gefühle. Diese gefühlvolle Woche lädt Sie ein, innigere Verbindungen zu Freunden oder nahestehenden Personen zu schaffen.
0: So, da schauen wir doch einfach mal, was die nahestehenden Personen so zu bieten haben diese Woche. Falls ihr auch ein Horoskop von Kiki haben wollt, 0741 99 03, 4 mal die 5.
2: Hallo, ich bin Kerstin Mühlmann von den evangelischen Kirchen. Die Leute, die da zusammen an einem Tisch sitzen und sich lebhaft unterhalten, könnten kaum unterschiedlicher sein. Doch eins verbindet sie. Alle haben ein Kind, um das sie sich besonders sorgen. Diese Kinder sind schwer krank, behindert und werden es auch ihr Leben lang bleiben. Kein leichtes Los für ihre Eltern, die unter Dauerstrom stehen. Viele bekommen kaum Schlaf, haben finanzielle Sorgen, kämpfen sich neben der Pflege durch Bürokratiehürden. Trotzdem sind an diesem Nachmittag alle super drauf. Wie geht das, obwohl das Leben einem Zitronen serviert? Zum Limonade machen hat in dieser Runde kaum jemand Zeit und Muße. Aber alle teilen gern. Ihr Wissen, ihre Erfahrung, ihre Anteilnahme. Jeder versteht, wie es dem anderen geht. Jeder gönnt dem anderen Unterstützung und gute Tipps. Erstaunlich, was möglich ist, wenn Menschen sich gegenseitig helfen. Trotz aller Schwäche entsteht da wie aus dem Nichts eine unglaubliche Stärke. Lebensfreude, Hoffnung, Nächstenliebe pur.
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0: 6.17 Uhr ganz genau. Ihr hört Energy Region Stuttgart und jetzt gibt's einen Full Circle Moment.
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0: Ja, genau, vor 2 Jahren hatten Kiki und ich schon mal die Ehre, miteinander zu moderieren. Und damals nur vertretungsweise. Mhm. Aber schon da hat es mir persönlich großen Spaß gemacht.
2: Ja, das kann ich nur zurückgeben. Und ich weiß auch noch genau, damals hat uns eine Frau besonders beschäftigt. Hayley Welch, auch bekannt als Hock Tour Girl.
3: What's one move in bed that makes a man go crazy every time?
4: Oh, you gotta give him that Hock Tour and spit on that thing.
0: Es war wirklich großartig. Für alle, die jetzt keine Ahnung haben, was das war. Das war eine junge Frau, die in einem Interview wirklich anschauliche Tipps fürs Liebesleben gegeben hat. Und dieser Ausschnitt vom Video ist unfassbar viral gegangen.
2: Ja, und man muss auch sagen, sie hat das sehr, sehr schlau gemacht. Sie war in

0: sämtlichen Medien unterwegs. Ja. Bei den größten Late-Night-Shows in Amerika, hatte Merchandise und kam auch am Ende auf die Idee, eigene Kryptowährung an den Markt zu bringen.
1: Ja. Und da wurde es dann aber heikel. Diese Kryptowährung ist sofort extremst durch die Decke gegangen, aber kurz danach auch wieder ultra eingebrochen. Viele Menschen haben viel Geld verloren und man hat ja am Ende des Tages auch Betrug vorgeworfen.
0: Sie hat sich daraufhin mit dem Gericht geeinigt, indem sie andere Leute ans Messer geliefert hat. Und heute ist sie immer noch unterwegs, hat einen eigenen Podcast und engagiert sich aber unter anderem auch im Tierschutz. Irgendwie super wild, wenn man so in einem leicht angetrunkenen Zustand ein Interview gibt.
1: Ja.
0: In so einer Partynacht und jetzt weltweit bekannt ist.
1: Aber das Hack Tour bleibt uns für immer im Kopf, einfach diese wahnsinnig lustige Frau.

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9: Guten Morgen, es ist ganz genau 6:30.
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9: Und heute bekommen wir einen Mix aus Sonne und Wolken in der gesamten Energy-Region. Und diesmal überwiegen die Wolken tatsächlich so ein bisschen. Obendrauf gibt es noch maximal 19 Grad. Wir schauen noch kurz ins Detail nach Almosbach im Tal. Da haben wir 11 Grad und in Neuenstadt am Kocher haben wir 10 Grad.
11: Wir checken einmal schnell zusammen die Straßen. Vorsicht auf der 8 in Richtung Stuttgart zwischen Lierenberg-Ost und der Raststätte Sindelfingerwald. Da steht ein kaputter Laster. Es hat einen Unfall gegeben auf der B10 in Richtung Pragsattel im Rosensteintunnel. Da aktuell 1 Kilometer Stau auf der linken Spur. Im Tunnel ein bisschen aufpassen. Und damit einen guten Morgen an Cordula.
12: Guten Morgen.
11: Du hast noch ein Update aus der Energy-Region mit am Start.
12: Falls ihr in den nächsten Tagen einen Hubschrauber tief über dem Kreis Ludwigsburg fliegen seht, dann keine Sorge, bis Ende nächste Woche kontrolliert ein Helikopter die Hochspannungsleitungen. Also kein Polizeieinsatz oder sowas. Die Piloten fliegen dabei teilweise nur wenige Meter neben den Strom. Leitungen her, um halt zu prüfen, ob Masten und Kabel in Ordnung sind.
9: Krass.
12: Dann eine Frage an euch zwei. Geht ihr zum Abkühlen gerne mal an einen See?
11: Ja, auf jeden Fall. Ja. Lieber als Freibad.
9: Ja. Ah. Also ich bin in letzter Zeit sehr viel im Freibad, aber ich liebe den Bodensee und da bin ich dann auch im Sommer sehr oft.
12: Das ist ein super Stichwort. Vor allem rund um den Bodensee läuft es nämlich tipptopp. Ah. Es gibt eine neue Statistik und die zeigt, fast alle Badeseen in Oberschwaben und rund um den Bodensee haben sehr gute Wasserqualität.
9: Ja.
12: Nur einer tanzt aus der Reihe, der Metzisweiler so rum bei Bad Wurzach. Da machen Bakterien gerade ein bisschen Stress, aber ansonsten ist überall Top-Qualität.
9: Sehr gut.
12: Und jetzt noch zu den Stars. Madonna sorgt jetzt gerade für Gesprächsstoff, denn noch bevor ihr neues Album draußen ist, hat sie jetzt ein 13-minütiges Video veröffentlicht. Zu sehen darin ist eine kuriose Lasershow und jede Menge Stars, unter anderem dabei sind da Kate Moss, Benedict Cumberbatch, Julia Garner und sogar Madonnas Tochter.
11: Okay, wild. 13 Minuten Promo.
12: Ja, das ist lang.
11: Einfach keine halbe Sache. Wow. Wann kommt das neue Album?
12: Am 3. Juli ist es soweit. Dann erscheint Confessions 2. Es ist Madonnas erstes Studioalbum seit 7 Jahren.
11: Boah.
12: Und soll an ihr Kultalbum Confessions on a Dance Floor von 2005 anknüpfen.
9: Und wo werdet ihr es zuerst hören? 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
9: Guten Morgen.
11: Guten Morgen.
9: Cordula, du bist doch auch so ein Mensch für Sterne und Planeten und
12: auf
9: so
12: jeden
9: und
12: Fall,
9: so Zeug.
12: Ja.
9: Kiki hat heute Morgen auch ihre horoskopische Kraft für sich entdeckt.
12: Oh,
9: vielleicht könnt ihr euch da einfach mal. Und das war auch ein Podcast, wie heißt der?
12: Tee unter Sternen.
9: Tee unter Sternen könnt ihr euch mal reinziehen, Spotify, Apple Music, überall, wo es Podcasts gibt. Oder
12: yes.
9: Natürlich auch auf energy.de, falls ihr mal irgendwie so ein bisschen einen kleinen Ausflug in die Astrologie braucht, richtig?
12: Astrologie, ja. Astrologie. Meine beste Freundin ist ausgebildete Astrologin.
9: Und mit der zusammen machst du den Podcast?
12: Mit der zusammen mache ich den Podcast und wir haben wirklich sehr, sehr viele Themen, die auch den Alltag betreffen. Also ja, hört da mal rein.
9: Nee, mir hat die kleine Session heute Morgen mit Kiki schon gereicht. Bin schon wieder komplett emotional durcheinander. Deshalb muss ich mich erstmal runterbringen mit Alex Warren, Fever Dream.

0: 6.38 Uhr ganz genau, ihr hört Energy Region Stuttgart. Und jetzt haben wir gute Nachrichten für euch dabei.
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2: Ich würde sogar fast behaupten, es sind die besten Nachrichten des Tages.
0: Oh.
2: Und für meine Good News schauen wir nach Madrid, denn dort läuft gerade ein absolut geniales und weltweit einzigartiges Pionierprojekt gegen Verkehrschaos und Abgase. Mhm. Die nutzen dort jetzt nämlich einfach ihr U-Bahn-Netz, um Pakete auszuliefern.
0: Hey,
2: Züge geil. Transportieren die Online-Bestellungen morgens noch vor dem ersten Berufsverkehr ganz entspannt unter der Erde zu den Stationen. Dort landen dann die Päckchen und alles, was sonst im Online-Shops bestellt wird, in Schließfächern und die Fahrgäste können sie auf dem Arbeitsweg per QR-Code super easy abholen. Das
0: spart
2: natürlich täglich hunderte Lieferwagen auf den Straßen in der Stadt und schützt die Umwelt. Also ich finde eine mega geile Idee.
0: Voll.
2: Und andere Großstädte weltweit wollen das jetzt noch so ein bisschen sich angucken, aber das System natürlich auch schon kopieren.
0: Finde ich mega cool. Wir machen direkt weiter mit einer schockierenden oder mit einer erstaunlichen Geschichte. Ich bin nämlich komplett baff. Meine Good News beweist heute mal wieder, dass es verdammt schlaue Leute auf dieser Erde gibt. Das ist wirklich unfassbar. Ich erzähle euch jetzt vom U-Patch, ein Ultraschallpflaster. Ein aufklebbares Ultraschallgerät entwickelt, das die Gesundheit eines ungeborenen Kindes im Mutterleib kontinuierlich überwachen kann. So können beispielsweise schon früh Komplikationen aufgespürt werden. Das Gerät soll außerdem Fehlalarme deutlich verringern, unnötige Klinikbesuche natürlich vermeiden und den Zugang vor allem zur Vorsorge für Schwangere in ärmeren Regionen auch verbessern. Wie krass ist das einfach? Und danke, dass es Menschen gibt, die irgendwie ihre Schullaufbahn nicht vorläufig nach der Grundschule abgebrochen haben, so wie ich, sondern die sich da reingeklemmen und sagen, wir wollen die Welt von morgen verbessern, verändern und einfach eine geile Zukunft schaffen, auch für Leute, die sich vielleicht nicht so viel leisten können. Props an euch, vielen Dank. Deshalb spielen wir jetzt auch Bebe Rexha, New Religion.

6.43 Uhr, ganz genau. 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

0: auch mit uns, die Kinga. Eigentlich aus Göppingen, jetzt aber gerade in Schönberg im Schwarzwald. Ist das richtig?
1: Ja, richtig, genau.
0: Was hast du da gemacht?
1: Meine Mama in die Reha gefahren.
0: Wärst du auch gern Dr. Lieben?
1: Ja, so wie es hier aussieht schon.
0: Oh, ne? Oh, wunderschön einfach im Schwarzwald. Die Energy-Region, wir lieben sie. Naja, du fährst auf jeden Fall zurück nach Hause und parallel zockst du mit Kiki und mir eine neue Runde Energy-Radio-Tabu. 4 Punkte solltest du erreichen, dann hast du die Woche für dich zumindest vorzeitig ergattert. Die Frage ist, okay, mit wem? Mit Kiki oder mit mir?
1: Ich bin mit Kiki heute.
0: Mit Kiki, kein Problem. Dann habe ich die Stoppuhr in der Hand und sage, dass ihr 45 Sekunden Zeit habt ab jetzt.
2: Das ist so ein kleines, langes Ding und das ist zum Beispiel in der Fernbedienung, damit die funktioniert.
1: Batterie.
2: Ja. Das haben wir alle bei uns im Oberkörper drin und das pumpt das Blut durch den Körper.
1: Herz.
2: Ja. Das ist ein Dip, den bekommt man zum Beispiel, wenn man so Kartoffeldings bestellt, dann gibt's Ketchup und...
1: Cream.
2: Nee?
1: Mayo.
2: Ja, richtig. Das ist eine App, die haben wir alle auf dem Handy und benutzen die jeden Tag, um Sachen hin und her zu schicken. Mit Chats.
1: PayPal?
2: Nee, mit Chats.
1: Mit Chats, WhatsApp.
2: Ja. Wenn man der allererste Platz irgendwo ist, dann ist man der...
1: Erste.
2: Ja, dann hat man das...
1: Sieger.
2: Wie?
0: Und die Zeit ist abgelaufen.
2: Ah, ja, Gewinner.
0: Egal, haben wir gar nicht gebraucht. 4 Punkte waren's.
2: Wow.
1: Ja, super, danke.
0: Herzlichen Glückwunsch.
1: Dankeschön.

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6: Guten Morgen, wir haben es Punkt 7.
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6: 19 Grad maximal bekommen wir heute in der gesamten Energy-Region und es wird also ja doch schon ordentlich kälter als die letzten Tage. Und noch dazu soll es hier und da ein bisschen regnen. Aber wir schauen mal ins Detail nach Kleinheppach, da haben wir 12 Grad und in Ölbronn-Düren, da haben wir 11 Grad.
8: Wir checken gemeinsam die Straßen. Vorsicht auf der A6 in Richtung Heilbronn zwischen Aurach und Feuchtwangen Nord. Da steht ein kaputter Laster, die rechte Spur ist hier gesperrt. Und auch nochmal Vorsicht im Kreis Calw auf der Straße zwischen Altburg und dem Abzweig nach Oberreichenbach. Da ist in beiden Richtungen eine ungesicherte Unfallstelle, also ein bisschen aufpassen. Und mit Cordy wird's jetzt heiß. Oh lala, du hast ein Update aus der Energy-Region für uns.
9: Ja, auch wenn der Sommer diese Woche mal kurz auf Pause drückt, Das Thema Hitzeschutz bleibt wichtig. Eine neue Auswertung der Deutschen Umwelthilfe zeigt, dass viele Städte noch nicht gut auf heiße Sommer vorbereitet sind. Liegt vor allem an zu wenig Grünflächen und zu viel Beton. Gerade bei uns im Süden gibt's laut der Auswertung echt viel Nachholbedarf, unter anderem in Mannheim. Und das Ganze wird wegen der steigenden Temperatur immer mehr zum Problem, sagt Barbara Metz von der Deutschen Umwelthilfe.
10: Wir haben in diesem Jahr bereits im Mai über Pfingsten extreme Hitzetage erlebt und das zeigt, wie stark eben diese Hitzewellen werden in Deutschland, wahrscheinlich auch in diesem Sommer und natürlich auch in den nächsten Jahren. Und deswegen ist es so wichtig, dass wir jetzt die Städte umbauen.
9: Die Idee also, wenn Straßen sowieso aufgerissen werden, zum Beispiel für neue Leitungen, könnte man danach mehr Grünflächen direkt anlegen.
6: Ja, klingt doch eigentlich nach einem schlauen Plan. Ja. Wenn wir schon über Hitze quatschen, bei der Fußball-Weltmeisterschaft dieses Jahr, die ja morgen losgeht, gibt es diesmal feste Trinkpausen, habe ich
9: genau.
6: gesehen.
9: Genau, und die Neuerung dürfte richtig Geld in die Kassen spülen. Magenta TV hat jetzt alle Werbeplätze rund um diese sogenannten Cooling Breaks verkauft.
8: Oh, krass, Magenta TV zeigt ja auch alle Spiele, oder?
9: Ja, 104 WM-Spiele und in jeder Halbzeit gibt es eine 3-minütige Trinkpause, unabhängig davon, wie heiß es tatsächlich ist, macht also insgesamt mehr als 200 zusätzliche Werbemöglichkeiten. Boah. Wie viel Geld damit verdient wird, das ist noch nicht bekannt. Klar ist aber, da kommt ordentlich was zusammen. Mhm. Laut Magenta TV helfen die Einnahmen dann dabei, die teuren Übertragungsrechte für die WM auch zu finanzieren.
6: Boah, das stellt mir echt nach einer Menge Asche vor.
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6: Guten Morgen!
8: Guten Morgen!
6: Guck mal, nennt mich, weiß ich nicht, wie heißt dieser Typ, der bei Hülle der Löwen in Deutschland ist, der so, Frank Thiel, heißt er so?
8: Ja.
6: Ja. Nennt mich Frank Thiel, aber ich habe mindestens genauso eine gute Idee, die uns richtig viel Kohle reinbringen wird, wie diese Nummer mit den Werbepausen, mit den Trinkpausen. Mhm. Will aber noch nicht so viel verraten, es geht um Festivals, es geht um einfach eine gute Idee, die ich hatte.
8: Okay.
6: Und die werde ich euch präsentieren, nach Ray mit Where's My Husband und Olivia D mit So Easy.

0: 7 und 9, ihr hört Energy Region Stuttgart und ich würde jetzt an eurer Stelle mitschreiben.
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0: Das Siget Festival 2026. 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Aber die noch viel wichtigere Frage ist: Wie kommt ihr hin?
1: Wir haben die Antwort natürlich gleich parat. 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In diesem Fall eben das Siget.
0: Ja.
1: Und mit etwas Glück sehen wir uns dann noch diesen Sommer in Ungarn in Budapest.
0: Oh, aber jetzt warte mal ganz kurz. Wenn wir uns schon sehen, dann möchte ich ja eventuell die eine oder andere Nummer mitnehmen oder auch meine eigene verteilen.
1: Sag mal.
0: Ja, was soll man machen? Und dafür habe ich jetzt den ultimativen Hack übrigens gefunden.
1: Okay, Singles, spitz die Ohren und du schießt los.
0: Ja, man bastelt einfach diese Taylor Swift Bracelets, ne? Also diese kleinen Perlenarmbänder, aber anstatt süßen Sprüchen oder irgendwelchen Taylor Swift Texten, packt man da einfach seine Handynummer drauf. Ja, wie pfiffig ist das bitte?
1: Oh, wow. Hey, das ist so schlau.
0: Ey, ja.
1: Ich bin mir 100% sicher, du kommst von den ganzen Festivals wieder mit.
0: Ja, sag
1: das
0: es.
1: Das sieht dann aus wie Wolle Petri.
0: Du kommst
1: da so Armbänder bis zum Ellenbogen. Aber ja, ich glaube, du hast wahrscheinlich mehr bekommen als verteilt, weil du dich nicht getraut hast.
0: Ah, das kann wirklich gut sein.

0: 7.16 Uhr ganz genau. Ihr hört Energy Region Stuttgart. Den Song haben wir noch zu Ende.
1: Guten Morgen.
0: Super geil. Und jetzt haben wir gleich wieder eine neue Runde von dem hier.
2: Fakt.
0: Oder von dem hier.
2: Fake.
0: Es liegt bei Cordula, der Schlausen aus der Truppe. Guten Morgen.
1: Guten Morgen.
0: Ja, Cordula, willst du einen kleinen Teaser geben für eine Runde Fakt oder Fake gleich?
1: Morgen geht die Herrenfußball-WM los.
0: Mhm.
1: Wir schauen uns aber mal nochmal die Frauen an.
0: Okay, alles klar. Also wir werden nochmal ein bisschen sportlicher. Das ist, da ist quasi Kick in mein Spezialgebiet.
1: Ah, ja,
0: ihr wollt
1: quasi
0: also sehen, wie wir gleich auf die Nase fliegen.
1: Stelle.
0: Schaltet ein, gleich Fakt oder Fake nach Lady Gaga.

0: 27, ganz genau. Ihr hört Energy Region Stuttgart und jetzt fliegen hier die Fetzen.
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0: Wir zocken nämlich eine neue Runde Fakt oder Fake. Das bedeutet, wir haben die Schlauste aus der Truppe ins Studio eingeladen. Cordula, guten Morgen.
2: Guten Morgen.
0: Du hast eine These dabei, die ist entweder Fakt, also wahr, oder Fake, also gelogen. Schieß los.
2: Ich sage, Profi-Frauenfußball ist in Deutschland mal verboten gewesen. In Deutschland.
0: Reden wir vom geeinten Deutschland?
2: Wir reden vom geeinten... Nein, wir reden nicht vom geeinten Deutschland.
0: Und deshalb sage ich Fakt.
2: Ja. Ist ein Fakt.
0: Ja.
2: Es ist ein...
0: Aha!
1: Fakt.
2: Und zwar zwischen 1955 und 1970.
0: Ja.
2: Offizielle Begründung ist damals gewesen, das würde die weibliche Anmut zerstören.
3: Oh, meine Güte, weißt du, willst du ja auch nicht sehen, wie die sich da krätschen.
0: Nee, das ist ja die Anmut zerstören. Hast du nicht vorhin, als die Musik lief, noch irgendwas erzählt von einem Teeservice?
3: Ja, ja, das, also... Als es dann soweit war, ne, dass Frauen auch Fußball spielen durften und sie durften auch auf Turniere, ich bin mir nicht mehr ganz sicher, ob es EM oder WM war, aber ein Teeservice war im Prinzip das Preisgeld.
2: Und jetzt mal ein Shoutout an die Frauen gestern, 2-0 gegen Slowenien gewonnen.
0: So, das müssen die Männer erstmal nachmachen.
2: So.

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4: Guten Morgen, wir haben es gleich. Ja, wartet ganz kurz. Jetzt haben wir es 19:30.
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4: Heute regnet es auf jeden Fall, also packt den Regenschirm lieber ein. Wir bekommen außerdem 19 Grad maximal in der gesamten Energy Region und wenigstens noch ein bisschen Sonne. Wir schauen noch kurz ins Detail. Nach Bad Friedrichshall, da haben wir 12 Grad und in Schwäbisch Hall, da haben wir 11 Grad.
6: Wir checken aber gemeinsam schnell zusammen die Straßen. A8 Richtung Stuttgart zwischen Pforzheim West und Ost 7 Kilometer Stop and Go. Im Kreis Kalfatz auf der Straße zwischen dem Abzweig nach Oberreichenbach und Würzbach gekracht. Da kommt es gerade zu Behinderungen durch eine Unfallaufnahme. Ein bisschen aufpassen. Und Kollegin Cordula ist natürlich auch mit am Start. Guten Morgen.
7: Hallöchen.
6: Und du weißt, was gerade so in der Energy-Region los ist.
7: Ja, in Reutlingen beschäftigt sich die Polizei ja gerade mit einem heftigen Fall. Da hat es ja am Montagmorgen einen sehr, sehr großen Stromausfall gegeben. Zeitweise waren zehntausende Menschen ohne Strom. Es gibt auch bereits Hinweise auf Brandstiftung und jetzt wird natürlich nach Zeugen gesucht.
6: Ja, ist jetzt da der Saft wieder überall da?
7: Fast. Die meisten Haushalte haben inzwischen wieder Strom. Spätestens heute soll die Versorgung dann komplett stabil laufen und auch die letzten Unternehmen sollen dann wieder am Start sein.
4: Okay.
7: Dann gibt's Neues zum Tankrabatt. Der wird wohl nicht verlängert. Union und SPD haben sich in einer Sitzung darauf geeinigt, berichtet zumindest der Fokus. Seit Anfang Mai hatte die Bundesregierung die Steuern auf Diesel und Benzin um 17 Cent verringert. Gekostet hat das wohl 1,6 Millionen Euro.
4: Ui.
7: Und dann geht ja morgen die Fußball-WM der Männer los.
4: Ja.
7: Gestern haben aber unsere Frauen erstmal noch das letzte Quali-Spiel für ihre WM gehabt. Am Ende ist es ein 2:0 gegen Slowenien geworden und da ist unser Bundestrainer Christian Wück in der ARD natürlich sehr happy drüber.
8: Die Mannschaft hat sich heute vorgenommen, einen Sieg einzufahren und 0 zu spielen und beides ist geglückt, deswegen sind wir zufrieden und wir haben mit 16 Punkten von 18 eine fast perfekte Qualifikationsrunde gespielt und von daher gibt es wenig zu meckern.
7: Sehr stark und nächstes Jahr ist dann die Frauen-WM in Brasilien.
4: Und auch da drücken wir die Daumen.
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4: Guten Morgen.
6: Guten Morgen.
4: Den ganzen Morgen ist es schon so ein bisschen Thema bei uns, ungewollt irgendwie. Es ist heute Morgen eskaliert, nachdem Kiki spontan ein Horoskop entdeckt hat von mir und das irgendwie wahnsinnig gut zugetroffen hat. Naja, wir schauen heute auf jeden Fall in die Sterne. Was sagen Dinge, die wir tun, die wir machen über uns aus? Und da haben wir jetzt gleich eine Sache, die bezieht sich auf euer Schlafzimmer. Das heißt, wenn ihr mit uns unter eure Bettdecke gucken wollt, dann bleibt auf jeden Fall dran. Wir spielen jetzt noch Harrison und danach Michael Patrick Kelly und dann geht's los.

0: 7.38 Uhr ganz genau. Ihr hört Energy Region Stuttgart und jetzt sprechen hier die Experten. Ja, oder auch nicht. Es geht um das Thema Schlafen. Kiki und ich sollten das eigentlich viel mehr machen, tun wir es dagegen eher weniger.
1: Ja.
0: Aber egal, wir haben auf jeden Fall im Netz eine Übersicht gefunden, die einem den Einblick gibt, was die Schlafenszeit über einen selbst aussagt. Kiki, ich bitte dich, leg los.
1: Wir fangen spät an. Wer zwischen 24 und 2 Uhr morgens ins Bett geht, fällt unter die Kategorie Nachtmensch. Als Nachtmensch könnt ihr zum Beispiel Künstler sein. Ihr seid kreativ, ihr philosophiert, gerne liebt Kunst und Literatur und die meisten dieser Nachteulen sind freiberuflich.
0: Okay, alles klar. Also ich bin vieles davon, aber auf gar keinen Fall eine Nachteule.
1: Okay, dann gehen wir einen Ticken früher. Wenn ihr zwischen 22 und 24 Uhr die Augen zumacht, seid ihr im Großen und Ganzen nämlich ein pflichtbewusster und verlässlicher Mensch.
0: Okay.
1: Und ihr würdet kein wichtiges Arbeits-

0: Erlebnis gefährden wollen, nur um am Abend vorher die Sau rauszulassen. Ihr wollt aber auch nicht den ganzen Abend für so ein bisschen Schlaf opfern. Also ihr seid the best of both worlds.
1: Ich glaube, in einem anderen Universum wäre ich das, ja.
0: Okay, und dann schauen wir noch auf die ganz, ganz frühen ins Bett gehen. Zwischen 20 und 22 Uhr solltet ihr da ins Bett gehen, dann seid ihr äußerst gesundheitsbewusst. Und auch das Thema Schönheit ist euch besonders wichtig. Ihr seid ehrgeizig, ordentlich, kontrolliert und habt ein gutes Zeitmanagement und arbeitet natürlich in der Morningshow im Radio.
1: So ist es nämlich. Wish, dass wir jeden Tag um 20 Uhr ins Bett gehen würden. Das sollte auf jeden Fall wesentlich früher sein. Wo seid ihr dabei? 07141 99 03 für immer die 5.

Stadtland Energy zocken. Ja. Das beste Spiel des Tages. 0741 99 034 mal die 5 ist die Nummer hier ins Studio. Es ist super easy. Und am Ende lauft ihr hier am besten Fall mit einem richtig geilen Package raus.

0: 7:48 Uhr, ganz genau. Ihr hört Energy Region Stuttgart und damit immer die besten neuen Hits. Und gleich geht's auch weiter mit Miles Smith.
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0: Eine neue Runde. Stadtland Energy. Zockt mit uns Jan aus Waiblingen. Hallihallöchen.
2: Morgen.
3: Morgen.
0: Jan, pass auf, ich will dir direkt den Zahn ziehen. Es ist nicht ganz einfach. 8 Punkte gilt es zu knacken. Mhm. Und du wirkst sehr zuversichtlich.
3: Natürlich.
0: Lass mich kurz noch den Buchstabengenerator rausholen. Dann schauen wir mal, mit welchem Buchstaben du das Ganze angehen darfst.
1: E.
0: E. Vielleicht sogar richtig machbar.
3: Schauen wir mal.
0: Die Stoppuhr habe ich in der Hand. Kiki kommt mit den Kategorien ums Eck. 30 Sekunden Zeit habt ihr und ich starte die Zeit jetzt.
2: Eine Stadt mit E.
3: Erfurt.
2: Ein Land mit E.
3: Estland.
2: Ein Energy Star mit E.
3: Keine Ahnung, weiter.
2: Ein Pokémon.
3: Oh, verdammt, weiter.
2: Ein Fußballverein.
3: Erfurt.
2: Eine Sportart.
3: Eishockey.
2: Ein Körperteil.
3: Elle.
2: Ein Verkehrsmittel.
3: Ein Rad.
2: Ein Möbelstück.
3: Esssessel.
2: Ein Studiengang.
0: Und die Zeit ist abgelaufen. Ende. Ei, das waren nur 6 Punkte.
2: Mm.
0: Erfurt konnte ich noch einmal zählen und Ed Sheeran hätte dir vielleicht noch weitergeholfen. Aber ja, hey, am Ende muss man immer auf deinem Stuhl sitzen, um die Situation bewerten zu dürfen. Deshalb, du hast dich sehr gut geschlagen.
3: Ja, alles gut. Ich danke euch, gell?
0: Geil,
2: mach's gut,
0: Jan. Ciao, ciao.

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13: Guten Morgen, wir haben es kurz vor 8.
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13: Heute regnet es auf jeden Fall, also pack lieber den

0: Regenschirm ein. Wir bekommen außerdem 19 Grad maximal in der gesamten Energy-Region und wenigstens ein bisschen Sonne. Wir schauen noch kurz ins Detail nach Hornberg, da haben wir 11 Grad und in Salem, da haben wir 12 Grad.
1: Wir schauen einmal schnell zusammen auf die Straßen. Vorsicht auf der A5 in Richtung Frankfurt zwischen Karlsruhe-Durlach und Karlsruhe-Nord. Da liegt ein Plastikteil auf der linken Spur. Auf der A8 in Richtung Stuttgart zwischen Pforzheim-West und Ost 7 Kilometer streckenweise Stop-and-Go. Braucht etwa eine halbe Stunde, bis ihr da am Ende durch seid. Und damit einen guten Morgen an Kollegin Cordula.
2: Guten Morgen.
1: Du bringst uns jetzt mal schnell auf den neuesten Stand, was gerade so bei uns in der Region los ist.
2: Ja, falls ihr heute einen Arzttermin habt, schaut lieber nochmal nach, ob eure Praxis überhaupt geöffnet hat. In Baden-Württemberg bleiben heute einige Arzt- und Psychotherapeutenpraxen zu. Da geht es um einen Protest gegen die Sparpläne der Bundesregierung. Heißt, Termine könnten ausfallen oder verschoben werden.
1: Ist notiert, aber jetzt mal kurz zu dem Protest. Also worum geht es denn da genau?
2: Also die Ärzte und Therapeuten haben Sorge, dass durch die geplanten Einsparungen am Ende einfach weniger Geld für die Versorgung da ist. Mit dem Aktionstag wollen sie zeigen, wie die Situation in Zukunft aussehen könnte, wenn die Sparpläne wirklich umgesetzt werden. Und dann geht's ja morgen los, die Fußball-WM.
0: Ja.
2: Im Gegensatz zur Winter-WM vor 4 Jahren spielt laut neuen Umfragen Public Viewing wieder eine deutlich größere Rolle. Fast die Hälfte der Menschen in Deutschland möchte die Spiele zusammen mit anderen verfolgen. Ja. Axel Klein vom Hotel- und Gaststättenverband sagte uns dazu:
3: Die Fußball-Weltmeisterschaft ist natürlich immer ein Highlight, nicht nur für die Fans, sondern auch für die Gastronomie, für die Hotellerie. Da ist immer ein Umsatzzuwachs. Das ist vor allen Dingen natürlich bei den deutschen Spielen der Fall, bei den vielen späten Spielen, die da sind. Da wird es ein bisschen darauf ankommen, wie sich das Turnier entwickelt, aber auch wie kreativ manche Gastronomen sind.
2: Mhm. Schaut ihr die Spiele gemeinsam mit Freunden?
0: Auf jeden Fall. Jetzt am Sonntag, 19 Uhr, Uferstübli, Ludwigsburg. Wer vorbeikommen will, soll rumkommen. Ich bin da und zwar mit Dickschminke, mit allem drum und dran.
2: Mit
0: Trikot.
2: Dicke Schminke?
1: Bringst du uns auch nochmal ein bisschen Schminke mit?
0: Auf, ihr bringt euch Schminke mit, ist gar kein Problem. Luftballons, Fahnen, ich bin sowas von am Start. Jetzt am Sonntag. Das wird geil.
1: Na also, dann wisst ihr, wo die Freunde abhängen.
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0: Guten Morgen.
1: Guten Morgen.
0: Kiki, weißt du schon, wo du gucken willst?
1: Ja, ich bin auch bei Freunden auf dem Sofa. Das Ding ist halt natürlich, ne, jetzt hatten wir es heute den ganzen Tag davon, wir dürfen nicht so spät ins Bett gehen, wir sollen mal früher schlafen gehen. 19 Uhr, das heißt, es geht mal mindestens anderthalb Stunden das Spiel, wahrscheinlich eher zwei mit Pause und so. Dann wird es 22.30 Uhr, bis ich im Bett liege, 23 Uhr, bis ich am Schlafen bin und dann klingelt um 3 Uhr morgens wieder der Wecker. Also,
0: Krise.
1: Gute Nacht.
0: Ja, das ist auch genau mein springender Punkt. Deshalb feiere ich dieses Spiel so krass, weil die anderen Gruppenphasenspiele sind alle um 22 Uhr. Deshalb, ich muss jetzt meine gesamte Energie aus der Gruppenphase...
1: Da ist mein Plan vorschlafen.
0: Mittags
1: ins Bett und zum Spiel wieder aufstehen.
0: Alles rein da in diesen Sonntag, 19 Uhr. Es wird richtig, richtig geil. Wo schaut ihr?

0: 8:08
1: mit Energy Region Stuttgart. Sorry, Kiki, was du wolltest sagen, es tut mir leid.
2: Ich wollte eigentlich nur sagen, diese Woche ist es soweit. Es gibt kein Zurück mehr. Die Trikots sind gebügelt, die schwarz-rot-goldene Schminke liegt bereit. Das größte Fußballspektakel des Jahres steht an, die WM 2026. Sie geht los.
1: Ja, genau das nehmen wir zum Anlass und touren durch die Kaposo-Märkte der Energy-Region. Mit dabei haben wir das WM-Hitroulette powered bei den Kaposo-Märkten, bei dem ihr richtig fette Gutscheine abstauben könnt.
2: Und da war gestern schon ein absoluter Fiebertraum. Ja. Wir hatten jede Menge Spaß mit euch im Remstalmarkt Mack in Weinstadt. Wir haben da einen fetten Gutschein nach dem anderen rausgehauen. Und heute geht's natürlich direkt weiter.
1: Richtig, wir sind heute, ich betone heute, den 10.06.2026 im E-Center in Schorndorf und morgen, also am 11.06.2026 nochmal in Schorndorf, da dann aber im Marktkauf. Also egal, wo wir aber sind, wir sind immer zwischen 9 und 11 Uhr in den Kaposo-Märkten und bereiten euch ein geiles Public Viewing zu, beziehungsweise spendieren euch einen Einkauf für ein geiles Public Viewing.
2: Ja, informiert euch deshalb jetzt nochmal besser selbst über die genauen Termine, wo

0: 8.15 Uhr ganz genau. Ihr hört Energy Region Stuttgart und jetzt gibt's einen Full Circle Moment.
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0: Ja, genau, vor 2 Jahren hatten Kiki und ich schon mal die Ehre, miteinander zu moderieren. Damals nur vertretungsweise, aber schon da hat es mir persönlich großen Spaß gemacht.
2: Ja, das kann ich nur zurückgeben. Und ich weiß noch genau, damals hat uns eine Frau besonders beschäftigt. Sie heißt Hayley Welch, auch bekannt als das Huck-Tour-Girl.
3: What's one move in bed that makes a man go crazy every time?
4: Oh, you gotta give him that Huck-Tour and spit on that thing.
0: Wirklich, für alle, die jetzt keine Ahnung haben. Das war eine junge Frau, die in einem Interview wirklich anschaulich Tipps fürs Liebesleben gegeben hat. Und dieser Ausschnitt vom Video ist so unfassbar viral gegangen.
2: Ja, und man muss sagen, sie hat das auch wirklich schlau gemacht im Anschluss. Sie war in sämtlichen Medien, bei den größten Late-Night-Shows in Amerika, hatte Merchandise und kam am Ende auch auf die Idee, eine eigene Kryptowährung damit an den Start zu bringen.
0: Ja, und da wurde es dann aber ein bisschen heikel. Diese Kryptowährung ist sofort extrem durch die Decke gegangen, aber kurz danach auch wieder ultra eingebrochen, viele Menschen haben viel Geld verloren und man hat ihr dann logischerweise auch Betrug vorgeworfen.
2: Im Knast ist sie nicht, sie hat daraufhin sich mit einem Gericht geeinigt, indem sie andere Leute ans Messer geliefert hat und heute ist sie immer noch unterwegs, hat einen eigenen Podcast, engagiert sich unter anderem für den Tierschutz und irgendwie ist es voll wild, wenn man sich überlegt, dass man so leicht angesäuselt dann Interview gibt nach so einer Partynacht und damit hat alles angefangen.
0: Und jetzt, wie gesagt, diese Frau arbeitet nicht mehr, die macht jetzt nur noch Podcast und Tierschutz. Ja. Huck-Tour, ey.
2: Huck-Tour, ja.

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24: Guten Morgen, wir haben es kurz vor 8:30.
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0: Heute bekommen wir auf jeden Fall einen Mix aus Sonne und Wolken in der Energy-Region und diesmal überwiegen die Wolken doch so ein bisschen. Obendrauf gibt es noch maximal 19 Grad und wir schauen noch kurz ins Detail nach Gschwend, da haben wir 12 Grad und in Sternenfels, da haben wir 13 Grad.
1: Kurzer Blick zu euch auf die Straßen. A8 Richtung Stuttgart zwischen Pforzheim West und Pforzheim Ost, 8 Kilometer Stop and Go. Braucht ihr circa eine Viertelstunde, bis ihr durch seid. Auf der 81 in Richtung Stuttgart zwischen Böblingen-Hulb und Sittelfingen Ost, 4 Kilometer Stop and Go. Und damit guten Morgen an Cordula.
2: Guten Morgen.
1: Du weißt, worüber die Energy-Region heute so spricht.
2: Ja, auf den Straßen Stuttgarts gibt's was Neues. Da können wir mal eben spontan ein Auto ausleihen und irgendwo anders wieder abstellen. Das geht jetzt mit Stadtmobil. Der Carsharing-Anbieter startet ein neues Angebot in Teilen von Stuttgart West, Süd und Mitte. Dort stehen ab sofort 30 kleine Mietautos bereit.
1: Also so ein bisschen wie bei Miles, oder?
2: Genau, das ähnliche Prinzip. Die Autos werden per App gebucht, genutzt und anschließend einfach irgendwo im festgelegten Gebiet wieder abgestellt. Mhm. Also ganz ohne feste Station. Los geht's mit einem Euro pro Buchung. Danach zahlt man nach Fahrzeit.
1: Okay.
2: Und von den Straßen Stuttgarts geht's jetzt noch nach Mykonos, denn es gibt News von der Serie Emily in Paris. Die finale Staffel führt Emily nach Griechenland. Das ist jetzt offiziell raus. Einige Szenen spielen wohl aber auch in Monaco, bevor die Serie mit einem großen Finale in Paris endet. Denn die 6. Staffel wird dann die letzte sein.
0: Das ist wirklich schade, aber ich finde, alles Gute braucht irgendwann mal ein Ende. Ja. Weiß man schon, wann das Finale zu sehen sein wird?
2: Also die Dreharbeiten, die laufen ja schon seit einem Monat. Genaues Startdatum gibt's nicht, aber wer weiß, laut mehreren Medienberichten könnte es sein, dass wir im Dezember schon was zu sehen bekommen.
0: Als Weihnachtsgeschenk, das wäre sehr schön.
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0: Guten Morgen.
1: Guten Morgen.
0: Und die Schlaus aus der Truppe Cordula ist auch noch immer am Start. Wir spielen gleich eine weitere Runde Fakt oder Fail. Cordula, willst du schon mal ganz kurz teasen, was eventuell deine These sein könnte?
2: Es geht ums Reisen.
0: Ums Reisen. Ja. Da sind Kiki und ich tatsächlich ausnahmsweise mal so halbwegs große Experten. Wir sind gespannt, ob wir dir auf dem Leim gehen werden bei einer neuen Runde Fakt oder Fake. Gleich.

0: 8.37 Uhr, ganz genau. Ihr hört Energy Region Stuttgart und jetzt fliegen hier die Fetzen.
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0: Eine neue Runde Fakt oder Fake. Das bedeutet, wir haben uns Cordula, die Schlauste aus der Truppe, ins Studio eingeladen und sie hat eine These dabei, die ist entweder Fakt, also wahr, oder Fake, also gelogen. Und Kiki und ich müssen erraten, was von beidem zutrifft.
2: Und ich sage, jeder von uns in Deutschland reist im Schnitt in seinem Leben in 9 Länder.
0: Ich habe neulich eine krasse Sache festgestellt, habe ich irgendwie gelesen, dass knapp 5% der Menschheit überhaupt erst geflogen ist.
3: Ja.
0: Und deshalb glaube ich, dass es weniger ist.
3: Kann ich mir auch vorstellen.
0: 9
3: ich
0: Länder.
3: Ich habe zwar keine genaue Erklärung, aber...
0: Ich überlege gerade, wie viele Länder ich schon gereist bin. Ich bin schon verhältnismäßig viel gereist.
3: Wobei man muss auch sagen, Deutschland ist in der Mitte. Also Frankreich, Schweiz, Österreich, Tschechien, Polen, Dänemark, Niederlande, Belgien. Damit habe ich alle.
0: Ich glaube.
3: Italien, also sind sehr nah zu erreichen.
0: Ja.
3: Sodass du nicht mal unbedingt in den Flieger steigen müsstest. Aber ich glaube, viele Leute sind auch wie Agathe und Uli, die sagen, nee, ich gehe immer nach Italien, weil da kenne ich den Ronaldo und der bringt mir immer so toll mein Aperolchen.
0: Ja, also Fake ist ein weniger.
2: Es ist ein...
1: Fakt.
2: Ist tatsächlich so, aber es liegt auch daran, Franz meinte ja, die Mehrheit ist wenig gereist, weltweit. Aber Deutsche reisen wirklich sehr viel, 9 Länder im Schnitt. Spanien, Italien und Österreich ganz vorn mit dabei. Aber ein Drittel von uns macht Urlaub super gern zu Hause in Deutschland.
0: Ja,
2: stimmt auch.
3: Ist ja auch schön.
0: Total. Oh,
3: wenn ich an Deutschland denke, meine Güte, so tolle Orte.
0: Ja, und die Leute sind gerade so unterschiedlich. Ich denke gerade an meinen Bruder und meine Schwester. Ich glaube, dass die beide in ihrem Leben 3 Länder gesehen haben.
3: Ach krass.
0: Ja.
2: Und du dafür vielleicht aber ganz schön viele.
0: Genau, ja, ich gleiche das wiederum aus. Also im Schnitt waren es vielleicht 9.
2: Schau an.

0: 8.45 Uhr, ganz genau. Ihr hört Energy Region Stuttgart und jetzt haben wir gute Nachrichten für euch dabei.
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2: Und dafür schauen wir mit meiner Good News nach Madrid, denn dort läuft gerade ein absolut geniales und weltweit einzigartiges Pionierprojekt gegen Verkehrschaos und Abgase. Die nutzen dort jetzt nämlich einfach ihr U-Bahn-Netz, um Pakete auszuliefern. Die Züge transportieren die Online-Bestellungen morgens noch vor dem ersten Berufsverkehr ganz entspannt unter der Erde zu den Stationen.
0: Geil.
2: Dort landen sie dann in Schließfächern und die Fahrgäste können die auf dem Arbeitsweg einfach mit einem QR-Code abholen. Wie geil, das spart täglich hunderte Lieferwagen auf den Straßen und schützt natürlich gleichzeitig die Umwelt. Finde ich eine mega Idee und andere Großstädte weltweit wollen das System jetzt natürlich auch schon kopieren.
0: Mega geil, ich bin wirklich begeistert und ich bin absolut baff auch von meiner Good News. Die beweist heute mal wieder, dass es so verdammt schlaue Leute auf dieser Erde gibt. Das ist unfassbar. Ich erzähle euch jetzt vom U-Patch, ein Ultraschallpflaster.
2: Hä?
0: Ein aufklebbares Ultraschallgerät entwickelt, das die Gesundheit eines ungeborenen Kindes im Mutterleib kontinuierlich überwachen kann. So könnte es zum Beispiel schon früh Komplikationen aufspüren. Das Gerät soll außerdem Fehlalarme deutlich verringern, unnötige Klinikbesuche vermeiden und den Zugang zur Vorsorge auch für Schwangere in armen Regionen oder ärmeren Regionen verbessern. Wie krass ist das bitte, dass es einfach Menschen gibt, die offenbar ihre Schullaufbahn weiter durchgezogen haben als ich und nicht erst nach der Grundschule abgebrochen haben. Es ist saugeil, dass es solche Menschen gibt, die sich sowas einfallen lassen, um ja, einfach Medizin allen möglich zu machen.

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2: Guten Morgen, wir haben es 9 Uhr.
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2: 19 Grad maximal bekommen wir heute in der gesamten Energy-Region. Es wird also ordentlich kälter als die letzten Tage und noch dazu soll es hier unterhand ein bisschen regnen. Wir schauen noch kurz ins Detail nach Schorndorf, da haben wir 13 Grad und in Backnang, da haben wir 14 Grad.
4: Wir checken einmal gemeinsam die Straßen, aufgepasst auf der A8 zwischen Pforzheim West und Osten Richtung Stuttgart, 6 Kilometer Stop and Go. Auf der 81 in Richtung Würzburg zwischen Heilbronn unter Kruppenbach und Weinsberg-Ellhofen steht ein kaputter Laster auf dem Standstreifen. Auch da ein bisschen aufpassen. Damit zu Kollegin Conla. Guten Morgen.
5: Guten Morgen.
4: Du hast noch ein Update aus der Energy-Region mit dabei, oder?
5: Ja, falls ihr in den nächsten Tagen einen Hubschrauber tief über dem Kreis Ludwigsburg fliegen seht, dann keine Sorge, bis Ende nächster Woche kontrolliert ein Heli die Hochspannungsleitungen, also kein Polizeieinsatz oder sowas. Die Piloten fliegen dabei teilweise nur wenige Meter neben den Stromleitungen her, um zu prüfen, ob Masten und Kabel in Ordnung sind. Okay. Dann eine Frage an euch zwei. Geht ihr zum Abkühlen gerne mal an einen See?
4: Ja, also See lieber als Freibad.
2: Also ich gehe viel ins Freibad in letzter Zeit, aber sonst gehe ich immer an den Bodensee.
5: Das ist auch ein gutes Stichwort. Vor allem rund um den Bodensee läuft es gerade tipptopp. Fast alle Badeseen in Oberschwaben und rund um den Bodensee haben sehr gute Wasserqualität. Nur einer tanzt aus der Reihe, der Metzisweiler Weiher aus Bad Wurzach. Da machen Bakterien ein bisschen Probleme, ansonsten ist überall Top-Qualität.
2: Kannst du nochmal sagen, wie der heißt?
5: Metzisweiler Weiher.
2: Und wo ist der?
5: In Bad Wurzach.
2: Sag das dreimal schnell hintereinander, ey.
5: Nee, wir lassen das mal. Gehen lieber rüber zu einer neuen Studie. Ja. Und zwar gibt's Neues in Sachen Vornamen. Ratet mal, beliebtester Babyname für Mädels und Jungs.
2: Ist so klar. Lallinger und Kiki.
5: Na klar.
4: It is. Na, ich sag hier Matteo oder sowas, war doch die letzten Jahre weit vorne.
5: Ist auf jeden Fall weit vorne, aber Sophia und Noah bleiben die absoluten Favoriten bei frisch gebackenen Eltern in Deutschland. Bei den Mädchen folgen Emma und Emilia auf den nächsten Plätzen und bei den Jungs stehen noch Noah, Matteo und Theo ganz weit vorne auf der Beliebtheitsliste.
2: Müssen wir noch ein bisschen dran arbeiten.
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2: Guten Morgen.
4: Guten Morgen.
2: Ich bekomme jetzt hier gerade schon wieder die übelsten Side-Eyes geschoben, weil ich sage, da müssen wir dran arbeiten. Das heißt, wir müssen nicht dran arbeiten. Also ja, freut mich, wenn Leute Kinder kriegen, das ist keine Frage. Ich arbeite jetzt gerade daran nicht.
5: Du meintest deinen Namen populär zu machen.
4: Deinen Namen populär zu machen.
2: Den Namen noch ein bisschen populärer zu machen.
5: Okay.
2: Wirklich, dass ihr da direkt auf... Egal.
4: Ja, du lieferst auch immer die Vorlage.
2: Kein Problem. Weißt du? Vom Matratzensport hin zum richtigen Sport. 60 Sekunden Sport haben wir jetzt gleich. Wir schauen in die Region, was geht alles so ab, wo wird gesportelt, wie wird gesportelt und das bekommt ihr gleich nach Kygo Save My Love.

0: Guten Morgen, 9.11 Uhr ist es und jetzt kommen wir zusammen schwitzen.
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0: Zumindest mal gedanklich und wir starten beim Basketball. Da gab es gestern Abend ein echtes Do-or-Die-Match um den Finaleinzug in der Bundesliga.
2: Ja, das entscheidende fünfte Halbfinal-Duell zwischen Alba Berlin und den Bamberg Baskets stand an. Aber von wegen Nervenflattern, die Berliner haben gestern einen absoluten Machtdemonstration aufs Parkett gezaubert. Bamberg mit über 30 Punkten Vorsprung komplett aus der Halle gefegt und stehen jetzt im Finale um die deutsche Meisterschaft.
0: Und da wartet der absolute Kracher. Es geht nämlich gegen die Bayern. Also das wird ein verdammt heiße Finalserie. Grund zum Feiern hatten gestern Abend übrigens auch die DFB-Frauen. Die haben ihr letztes WM-Qualifikationsspiel in Slowenien mit 2:0 gewonnen. Und das Ticket für die Weltmeisterschaft hatten die Frauen zwar eh schon in der Tasche, aber so ein ganz glanzloser Auswärtssieg zum Abschluss, den nimmt man natürlich doch ganz gerne mit.
2: Ja, und wo wir gerade beim Thema Weltmeisterschaft sind, unsere DFB-Männer haben kurz vor dem Turnierstart in den USA, Kanada und Mexiko eine richtig geile Aktion für die Fans rausgehauen, weil die Bus- und Bahnpreise drüben in New York aktuell absolut irre sind, greift die Mannschaft den Fans jetzt einfach unter die Arme. Kapitän Joshua Kimmich und die Jungs spendieren für 600 Fans den kompletten, wenn ich sage den kompletten Transport, dann meine ich den kompletten Transport zum letzten Gruppenspiel gegen Ecuador. Die fahren dann völlig kostenlos im Fanbus von New York rüber ins Stadion nach New Jersey. Fett.
0: Mega geile Aktion von
2: Voll
0: den Jungs.
2: Cool. Das ist einfach, da denken auch einfach mal die Spieler an die Fans. Das finde ich großartig. Gerade in solchen Dimensionen ist das nicht üblich.

0: 9:19 Uhr, ganz genau. Ihr hört Energy Region Stuttgart. Das gerade war Sombre mit Homebreaker. Und falls ihr dachtet, das geht nicht noch neuer, wir haben es noch neuer.
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2: Yes, heute mit Ellie Goulding, die Frau, die uns Mega-Hits wie Love Me Like You Do geschenkt hat und in Deutschland gefühlt auch schon jede Abzeichnung da abgeräumt hat. Sie meldet sich zurück. Ihren neuen Song hat sie gerade erst bei den Kollegen im Radio in England angeteased.
0: Oh yes, klingt geil, ist auch geil und das Ding heißt Black Prada Dress. Klingt schon vom Namen her absolut edel. Es ist übrigens die allererste Single aus ihrem brandneuen Album I Know Too Much, das demnächst kommt. Hier ist exklusiver, frischer Sound, Ellie Goulding mit Black Prada Dress.
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17: Guten Morgen, wir haben es gleich 9:30.
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17: Heute bekommen wir einen Mix aus Sonne und Wolken in der Energy-Region und diesmal überwiegen die Wolken. Obendrauf gibt es noch maximal 19 Grad und wir schauen noch ganz schnell ins Detail nach Wiesloch. Da haben wir 15 Grad und in Ilshofen, da haben wir 13 Grad.
18: Wir checken gemeinsam die Straßen. Vorsicht auf der A7 Würzburg Richtung Ulm zwischen Giengen, Herbertingen und Niederstrotzingen. Da ist eine ungesicherte Unfallstelle. Bisschen aufpassen. A8 Richtung Stuttgart zwischen Pforzheim West und Ost. 7 Kilometer Stop and Go. Da könnt ihr noch mal ein bisschen mehr Zeit einplanen. Und mit Cordula wird's jetzt heiß. Du hast das Update aus der Energy-Region für uns. Morgen.
19: Ja, morgen. Auch wenn der Sommer diese Woche mal kurz Pause einlegt, das Thema Hitzeschutz bleibt wichtig. Eine neue Auswertung der Deutschen Umwelthilfe zeigt, dass viele Städte noch nicht gut auf heiße Sommer vorbereitet sind. Liegt vor allem an zu wenig Grün und zu viel Beton. Gerade bei uns im Süden gibt's laut der Auswertung echt noch viel Nachholbedarf, unter anderem in Mannheim. Die Idee und Forderung der Umwelthilfe lautet also jetzt, wenn Straßen sowieso aufgerissen werden. Zum Beispiel für neue Leitungen könnte man doch direkt

0: auch mehr Grünflächen anlegen.
1: Ja, klingt doch eigentlich nach einem Plan. Und wenn wir eh schon über Hitze quatschen, bei der Fußball-Weltmeisterschaft, die ja morgen losgeht, gibt diesmal feste Trinkpausen.
0: Ja, genau. Und die Neuerung dürfte auch richtig Geld in die Kassen spülen. Mhm. Magenta TV hat jetzt alle Werbeplätze rund um diese sogenannte Cooling Breaks verkauft.
2: Boah, krass. Und die zeigen ja auch noch alle Spiele, oder?
0: Ja, 104 WM-Spiele. Und in jeder Halbzeit gibt es eine 3-minütige Trinkpause, unabhängig davon, wie heiß es tatsächlich ist. Macht insgesamt mehr als 200 zusätzliche Werbemöglichkeiten. Boah. Wie viel Geld damit verdient wird, ist zwar nicht bekannt, ist aber klar, da kommt ordentlich was zusammen. Natürlich. Laut Magenta TV helfen die Einnahmen dabei, die teuren Übertragungsrechte für die WM zu finanzieren.
1: Weiß ganz genau, wie viel Geld da reinkommt. Richtig viel.
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1: Guten Morgen.
2: Guten Morgen.
1: Kurz zusammengefasst, ich kriege ein bisschen Hunger, muss langsam aufs Klo. Kiki, du auch, glaube ich. Wir sollten langsam hier den Sack zumachen. Ja. Das machen wir auch. Aber noch muss die Blase warten, noch muss der Hunger ganz kurz innehalten.
2: Wir freuen uns ja auch noch eine Viertelstunde mit euch zu verbringen.
1: Richtig, ein bisschen hören wir noch ein bisschen gute Musik. Alex Warren, Eternity, Milo, My Lucky Day haben wir jetzt alles gleich für euch vorbereitet. Viel Spaß.

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0: 9.43 Uhr, ganz genau. Ihr hört Energy Region Stuttgart und jetzt würde ich an eurer Stelle mitschreiben.
1: 3 Themen für den Tag.
0: Ja, weil auch an diesem Mittwoch lassen wir euch nicht in den Tag starten, ohne diese 3 Dinge, auf die ihr auf gar keinen Fall verzichten könntet und oder auch, nein, stopp, auf die ihr nicht verzichten könntet, zu wissen und oder auch gerne weitererzählen könnt.
2: So sieht's aus, weil der Rasen im deutschen WM-Camp in Winston-Salem Probleme macht, hat der DFB einfach mal seinen eigenen Gärtner einfliegen lassen.
0: Das ist doch irgendwo ein wilder Flex, seinen Gärtner einfliegen zu lassen. Ja. Naja, die Bundesregierung hat sich jetzt dazu durchgerungen, dass die Abgeordneten in diesem Jahr auf die geplante Erhöhung ihrer Diäten, also ihres Gehalts, um fast 500 € im Monat verzichten sollen.
2: Okay, das freut uns zumindest ein bisschen. Und laut einer neuen Statistik sind Sophia und Noah das 3. Jahr in Folge die beliebtesten Vornamen in Deutschland.
0: Schade, auch diesmal nicht Kiki und Lallinger.
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3: Gut, also, jetzt wäre es mir wichtig, dass ihr nochmal ganz kurz in euch geht.

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1: 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Rein geht's an diesem Mittwoch. Schön, dass ihr da seid. Wir haben es 10 Uhr am Vormittag und machen weiter mit den 10 Hits am Stück. Das passt doch gut zusammen. Da habe ich gleich für euch aktuelle Single von Temper City. Und jetzt gibt's Olivia Rodrigo. Ich bin's, Felina. Hi.
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genau dafür lieb ich TikTok. Manchmal tauchen da einfach Songs auf, die hätten wir wahrscheinlich so nicht auf dem Radar gehabt. Und dann gehen die da komplett viral und die sind halt einfach echt geil. Ihr habt einfach einen super guten Geschmack, kann man nicht anders sagen. Und da habe ich jetzt genau so ein Ding für euch auf TikTok komplett viral gegangen. Temper City mit Self-Aware habe ich jetzt für euch bei Energy immer die besten neuen Hits.

0: 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In diesem Fall eben das Sziget.
1: Ja.
0: Und mit etwas Glück sehen wir uns dann noch diesen Sommer in Ungarn, in Budapest.
1: Oh, aber jetzt warte mal ganz kurz. Wenn wir uns schon sehen, dann möchte ich ja eventuell die eine oder andere Nummer mitnehmen oder auch meine eigene verteilen.
0: Sag mal.
1: Ja, was soll man machen? Und dafür habe ich jetzt den ultimativen Hack.

0: Singles gefunden.
1: Okay, Singles, spitz die Ohren und du schießt los.
0: Ja, man bastelt einfach diese Taylor Swift Bracelets, ne? Ja. Also diese kleinen Perlenarmbänder, aber anstatt süßen Sprüchen oder irgendwelchen Taylor Swift Texten, packt man da einfach seine Handynummer
1: Nein.
0: drauf. Ja, wie pfiffig ist das bitte?
1: Oh wow, hey, das ist so schlau. Ey,
0: ja.
1: Ich bin mir 100% sicher, du kommst von den ganzen Festivals wieder mit.
0: Ja, sag
1: das
0: es.
1: Das sieht dann aus wie Wolle Petri. Du hast da so Armbänder bis zum Ellenbogen. Aber ja, ich glaube, du hast wahrscheinlich mehr bekommen als verteilt, weil du dich nicht getraut hast.
0: Ah, das kann wirklich gut sein.
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26: Mit Cordula, hello, hello. Heute wieder ein Mix aus Sonne und Wolken bei maximal 19 Grad. In der Energy-Region, der Sommer macht ein bisschen Pause. Momentan in Königsbachstein 16 Grad, hinter Föhrenberg bei 15 Grad. Und wir schauen gemeinsam auf die Straße A8 Karlsruhe Richtung Stuttgart. Zwischen Leonberg Ost und Stuttgart Möhringen 12 Kilometer Stop and Go. Und zwischen Pforzheim West und Pforzheim Ost momentan 7 Kilometer.

0: Peter Stop and Go. Was gibt's sonst Neues aus der Energy-Region? In Reutlingen beschäftigt sich die Polizei gerade mit einem heftigen Fall. Da hat es ja am Montagmorgen einen sehr großen Stromausfall gegeben. Zeitweise waren Zehntausende Menschen ohne Strom. Es gibt bereits Hinweise auf Brandstiftung und jetzt wird nach Zeugen gesucht. Die meisten Haushalte haben inzwischen wieder Strom. Spätestens heute soll die Versorgung aber wieder komplett stabil laufen und auch die letzten Unternehmen sollen dann wieder am Start sein können. Dann gibt's Neues zum Tankrabatt. Der wird wohl nicht verlängert. Union und SPD haben sich in einer Sitzung darauf geeinigt, berichten mehrere Medien. Seit Anfang Mai hatte die Bundesregierung die Steuern auf Diesel und Benzin ja um 17 Cent verringert. Und dann geht morgen die Fußball-WM der Männer los. Gestern haben aber unsere Frauen erstmal noch das letzte Quali-Spiel für ihre WM gehabt. Am Ende ist es ein 2:0 gegen Slowenien geworden. Und da ist unser Bundestrainer Christian Wück in der ARD natürlich total happy drüber.
1: Die Mannschaft hat sich heute vorgenommen, einen Sieg einzufahren und 2:0 zu spielen. Und beides ist geglückt. Deswegen sind wir zufrieden. Und wir haben mit 16 Punkten von 18 eine fast perfekte Qualifikationsrunde gespielt. Und von daher gibt es wenig zu meckern.
0: Sehr stark. Nächstes Jahr ist dann die Frauen-WM in Brasilien. Und das nächste News-Update für die Energy-Region Stuttgart, das gibt's hier wieder in gut einer Stunde für euch.
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2022 ist er für uns beim ESC angetreten und das lief nicht so dolle. Also typisch Deutschland beim ESC, letzter Platz geworden, Malik Harris. Aber der Song war eigentlich super, super schön. Der Typ ist super talentiert, hat eine krasse Stimme, spielt ganz viele Instrumente, macht das Ganze ganz oft mit so einer Loopstation, alles live auf der Bühne. Ich finde es wahnsinnig beeindruckend. Musik ist auch toll, hat sich eine künstlerische Pause genommen, aber ist jetzt wieder zurück. Weitermachen, halt auch eine richtig wichtige Botschaft, auch wenn es mal nicht so dolle läuft. Lie to Me läuft wieder richtig gut. Jetzt für euch bei Energy immer die besten neuen Hits.

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1: Und schon wieder 11 Uhr an diesem Mittwochvormittag. Gut, dass ihr da seid. Hi, ich bin's, Felina. 10 Hits am Stück. Gehen sofort weiter mit der aktuellen Single von Norma Jean Martini. Habe ich für euch in 10 Minuten. Und jetzt Kygo zusammen mit Khalid. Save my love.
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0: nach 11. Zeit, dass wir uns in Richtung Mittagspause begeben. Vielleicht nochmal kurz drüber nachdenken. Was gibt's denn da bei euch? Schneller Stopp am Dönerladen. Dann nehmt euch mal ein Beispiel an Norma Jean Martini. Kommt ja eigentlich aus New York, ist aber nach Deutschland gezogen und kann hier mittlerweile ganz guten Döner bestellen.
1: Hallo. Ich nehme einen Falafel-Teller. Ich bin vegan. Ich kann keine Sauce mit Milch haben. ich schmückte alles. Alles die Salat, Spicy Chili Sauce, Erdnusssauce auch.
0: So ist doch mal ein wilder Döner. Und wilde Musik gibt's auch von ihr. Aktuelle Single Encore, jetzt bei Energy. Immer die besten neuen Hits.

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1: Wir fangen spät an. Wer zwischen 24 und 2 Uhr morgens ins Bett geht, fällt unter die Kategorie Nachtmensch. Als Nachtmensch könnt ihr zum Beispiel Künstler sein. Ihr seid kreativ, ihr philosophiert, gerne liebt Kunst und Literatur. Und die meisten dieser Nachteulen sind freiberuflich.
2: Okay, alles klar. Also ich bin vieles davon, aber auf gar keinen Fall eine Nachteule.
1: Okay, dann gehen wir einen Ticken früher. Wenn ihr zwischen 22 und 24 Uhr die Augen zumacht, seid ihr im Großen und Ganzen nämlich ein pflichtbewusster und verlässlicher Mensch.
2: Okay.
1: Und ihr würdet kein wichtiges Arbeitserlebnis gefährden wollen, nur um am Abend vorher die Sau rauszulassen. Ihr wollt aber auch nicht den ganzen Abend für so ein bisschen Schlaf opfern. Also ihr seid the best of both worlds.
2: Ich glaube, in einem anderen Universum wäre ich das.

0: Ja.
1: Okay, und dann schauen wir noch auf die ganz, ganz frühen ins Bett gehen. Zwischen 20 und 22 Uhr solltet ihr da ins Bett gehen, dann seid ihr äußerst gesundheitsbewusst. Und auch das Thema Schönheit ist euch besonders wichtig. Ihr seid ehrgeizig, ordentlich, kontrolliert und habt ein gutes Zeitmanagement und arbeitet natürlich in der Morningshow im Radio.
0: Ja. So ist es nämlich. Wish, dass wir jeden Tag um 20 Uhr ins Bett gehen würden. Sollte auf jeden Fall wesentlich früher sein.
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15: Cordula hier, Hallöchen. Heute wieder ein Mix aus Sonne und Wolken bei maximal 19 Grad in der Energy-Region. Der Sommer macht eine kleine Pause. Momentan in Grailsheim 15 Grad, in Wiesloch 17 Grad. Und wir schauen gemeinsam auf die Straße. Da haben wir die A8 Stuttgart Richtung München zwischen der Raststätte Grübingen Süd und der Totsburgbrücke. Momentan 2 Kilometer Stau. Ansonsten kommt ihr ganz gut durch. Was gibt's also sonst Neues aus der Energy-Region? Falls ihr heute einen Arzttermin habt, schaut lieber noch mal nach, ob eure Praxis überhaupt geöffnet hat. Denn in Baden-Württemberg bleiben heute einige Arzt- und Psychotherapeutenpraxen zu. Hintergrund ist ein Protest gegen die Sparpläne der Bundesregierung. Heißt, Termine könnten ausfallen oder verschoben werden. Dann schauen wir auf die Straßen Stuttgarts. Da können

wir mal eben spontan ein Auto ausleihen und irgendwo anders wieder abstellen. Das geht jetzt mit Stadtmobil. Der Carsharing-Anbieter startet ein neues Angebot in Teilen von Stuttgart West, Süd und Mitte. Dort stehen ab sofort 30 kleine Mietautos bereit. Also ähnlich wie bei Miles und Co. Genau dasselbe Prinzip. Die Autos werden per App gebucht, genutzt und anschließend einfach irgendwo im festgelegten Gebiet wieder abgestellt, also ganz ohne feste Station. Los geht's mit 1 Euro pro Buchung, danach zahlt man nach Fahrzeit. Und jetzt noch zu den Star-News. Madonna sorgt für Gesprächsstoff. Noch bevor ihr neues Album draußen ist, hat sie jetzt ein 13-minütiges Video veröffentlicht. Zu sehen darin eine kuriose Lasershow und jede Menge Stars. Unter anderem dabei sind Kate Moss, Benedict Cumberbatch, Julia Garner und sogar Madonnas Tochter. 13 Minuten Promo, Madonna macht da wirklich keine halben Sachen, das ist schon ein Ding. Am 3. Juli ist es dann soweit, dann erscheint Confessions 2. Es ist Madonnas erstes Studioalbum seit 7 Jahren und soll auch an ihr Kultalbum Confessions on a Dance Floor von 2005 anknüpfen. Da sind wir auf jeden Fall schon hyped drauf, das Ganze zu hören, und das nächste News-Update für die Energy-Region Stuttgart, das gibt's hier wieder in gut einer Stunde für euch. 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

0: Tippspiel mitmachen. Wer wird denn Weltmeister? Naja, falls ihr so wenig Ahnung habt wie ich, dann hört mal jetzt ganz genau zu, Jakob, von Energy am Morgen. Da gibt es nämlich wissenschaftliche Berechnungen.
1: Richtig, die haben nochmal nachgeschaut und haben sich die einzelnen Wahrscheinlichkeiten angeguckt, wie, wo, welches Team irgendwo hinkommen könnte. Und die sagen jetzt, Spanien wird Weltmeister, Argentinien wird Vize und England könnte Dritter werden.
0: Wow.
1: Und jetzt fragen wir uns, aber wo sind wir denn?
0: Naja,
1: unsere Chancen stehen jetzt gar nicht mal so gut, nur bei 5%, dass wir Weltmeister werden könnten. Noch über 60% ist eher wahrscheinlich, dass wir es immerhin ins Achtelfinale schaffen. Also das wäre schon mal
0: Gruppenphase schaffen.
1: Gruppenphase. Das haben wir bei den letzten zwei WMs nicht geschafft. Das wäre schon ein ganz großer Erfolg für uns. Und ansonsten, ja, mal gucken, wo wir dann am Ende landen.
0: Immerhin 3 Spiele, sage ich dir.
1: Ja, mindestens 3 Spiele, also beziehungsweise 4, 5 haben wir. Und das ist doch schon mal die halbe Miete.
0: So machen wir es doch.
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0: Blöde.
1: Ich wünsche mir, dass Sie da irgendwann privat auch drüber lachen können.
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eine der Bands, die das deutsche Musikgame mal komplett auf den Kopf gestellt haben. Und zwar jedes Mal wieder. Immer wenn sie einen Song rausbringen, denke ich, ja, so kann man es natürlich auch machen. Und das ist einfach Deichkind, die 2012 dafür gesorgt haben, dass Leider geil zum Jugendwort des Jahres wurde mit diesem

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1: Energy. 12 Uhr auf Mittwochmittag und da habe ich gleich für euch drei mega talentierte Girls. Zum Glück alle zusammen in einer Band, können wir also hier gleich hören. Flow in so 10 Minuten, jetzt Samba in den Zähnen am Stück und ich bin Felina, hi.
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Millennial kann ich sagen, ja, natürlich denke ich sehr oft über mich selber, das sieht nicht gut aus. Also das hast du blöd angezogen, die Frisur sitzt nicht, das Make-up ist schlecht und dein Körper und überhaupt. Das ist ja einfach so dolle drin in mir. Und ganz selten schaffe ich es dann trotzdem mal, über mich selber zu denken, nee doch, heute hast du es gut gemacht, heute sieht ganz hübsch aus. Und genau in den Momenten denke ich doch dann als allernächstes schon wieder, das darf ich ja nicht, darf mich ja selber nicht schön finden. Und genau dagegen, finde ich sehr gut, geht eine Band aus UK vor, Flow, sind drei Mädchen aus Großbritannien und die sagen, doch, ihr dürft das mal selber über euch denken. Leak It, die aktuelle Single, jetzt bei Energy, mal die besten neuen Hits.

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18: Schönen Mittag euch allen, Cordula hier. Heute wieder ein Mix aus Sonne und Wolken bei maximal 19 Grad in der Energy-Region. Der Sommer macht momentan ein bisschen Pause. In Abstadt 16 Grad gemessen, Börtlingen bei 14 Grad. Und wir schauen gemeinsam auf die Straßen A8 Karlsruhe Richtung Stuttgart zwischen Pforzheim West und Ost. 2 Kilometer Stop and Go und dann noch Vorsicht auf der A8 München Richtung Stuttgart zwischen Esslingen und Stuttgart-Plieningen. Da steht ein kaputtes Auto auf dem Standstreifen, da bitte vorsichtig fahren. Ansonsten kommt ihr momentan ganz gut durch. Was gibt's also sonst Neues aus der Energy-Region? Falls ihr in den nächsten Tagen einen Hubschrauber tief über dem Kreis Ludwigsburg fliegen seht, keine Sorge, bis Ende nächste Woche kontrolliert ein Heli die Hochspannungsleitungen. Also kein Polizeieinsatz oder sowas. Die Piloten fliegen dabei teilweise nur wenige Meter neben den Stromleitungen her, um eben zu prüfen, ob Masten und Kabel in Ordnung sind. Dann eine Frage mal an euch. Geht ihr zum Abkühlen gerne an einen See? Da gibt's

0: Jetzt eine neue Statistik und die zeigt, vor allem rund um den Bodensee solltet ihr auf jeden Fall vorbeischauen. Da läuft es tipptopp. Fast alle Badeseen in Oberschwaben und rund um den Bodensee haben sehr gute Wasserqualität. Nur einer tanzt momentan aus der Reihe bei Bad Wurzach. Da machen Bakterien Probleme, aber ansonsten ist überall die Wasserqualität top. Und dann geht's morgen los, die Fußball-WM. Im Gegensatz zur Winter-WM vor 4 Jahren spielt Public Viewing wieder eine deutlich größere Rolle für uns. Fast die Hälfte der Menschen in Deutschland möchte die Spiele laut einer aktuellen Umfrage zusammen mit anderen verfolgen. Axel Klein vom Hotel- und Gaststättenverband sagte uns dazu:
1: Die Fußball-Weltmeisterschaft ist natürlich immer ein Highlight, nicht nur für die Fans, sondern auch für die Gastronomie, für die Hotellerie. Da ist immer ein Umsatzzuwachs. Das ist vor allen Dingen natürlich bei den deutschen Spielen der Fall, bei den vielen späten Spielen, die da sind. Da wird es ein bisschen darauf ankommen, wie sich das Turnier entwickelt, aber auch wie kreativ manche Gastronomen sind.
0: Also ich freue mich auch schon drauf, ab und zu mal ein Spiel mit den Freunden zu schauen. Und ich hoffe, dass so ein bisschen WM-Stimmung noch aufkommt bei mir. Und das nächste News-Update für die Energy-Region Stuttgart, das gibt's hier wieder in gut einer Stunde für euch. 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
0: Denn sie ist hier mit dabei.
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Eras Tour hat sie unter anderem neben Sabrina Carpenter Support für Taylor Swift gespielt, Gracie Abrams. Außerdem ist sie zusammen mit dem Schauspieler Paul Mescal. Sie ist auch mit Taylor natürlich befreundet, ist ja ganz klar. Also richtig drin im Promi-Game und sie bringt neue Musik raus. Diesen Sommer kommt ein neues Album, Daughter from Hell, und daraus hören wir jetzt Hit the Wall bei Energy, immer die besten neuen Hits.

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1: Happy Mittagspause, da ist es doch 13 Uhr und wir machen hier weiter in den 10 Hits am Stück. Gleich mit der aktuellen Single von Michael Schulte, die heißt Love Sick, hören wir uns an. Und jetzt Alex Warren mit Fever Dream, ich bin Spelina, hi.
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in dem Song alles passiert, oder? Pitbull und Neo gerade, ihr hört Energy und wir machen weiter mit ganz neuer Musik von Michael Schulte, Lovesick. Und da beschreibt er erstmal ein richtig heftiges Fieber, das er spürt. Ihm ist 100 Grad heiß, oh mein Gott, oh mein Gott. Aber das alles nur wegen der Liebe, weil er sich so dolle verliebt hat, fühlt er sich eben lieb.

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1: Im Studio Dirk Justus. Ärzte protestieren heute bundesweit gegen die Sparpläne der Bundesregierung. Sie warnen vor längeren Wartezeiten und weniger Vorsorgeangeboten für Patienten. Gleichzeitig beraten die Gesundheitsminister von Bund und Ländern in Hannover über die Zukunft unseres Gesundheitssystems. Reformen? Ja, aber wie? Darum geht's heute Abend im Kanzleramt bei einem Spitzentreffen mit Regierung, Gewerkschaften und Wirtschaftsverbänden. Auf dem Tisch liegen die Reformpläne zu den Themen Steuern, Arbeit, Soziales und Bürokratieabbau. Die Städte in Deutschland lassen in Sachen Hitzeschutz zu wünschen übrig. Zu diesem Schluss kommt eine Auswertung der deutschen Umwelthilfe. Demnach wurden seit 2018 mehr als 900.000 schattenspendende Bäume gefällt. Am besten kommen noch Kiel und Wuppertal weg. Nach dem Einreisen

Also Wirbel um einen WM-Schiedsrichter erheben die USA schwere Vorwürfe gegen den Somalier. Omar Atan soll wegen angeblicher Kontakte zu mutmaßlichen Mitgliedern terroristischer Organisationen die Einreise verweigert worden sein, heißt es. Er weist das zurück.

0: klingen die 90er für euch? Vielleicht so?
1: Okidoki, let's go!
0: Nach Mario Kart oder so? Dann hattet ihr Windows 98. Oder klingen die 90er vielleicht so?

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Comicfiguren, die gar keine echten Gegenspieler haben, so aus dem echten Leben, die dann gezeichnet wurden, sondern das haben sich einfach nur zwei Künstler zusammen ausgedacht. Und einer davon ist zum Beispiel der Sänger von der Rockband Blur. Ja, klar, warum denn nicht? So, und so ist diese Musik entstanden. Unfassbar für mich. Jetzt für euch bei Energy, die Gorillaz.

Jetzt war da mit einer virtuellen Band. Und nein, ich meine damit nicht irgendjemand ist auf Fortnite und hat da irgendein Dance-Event. Und ich rede auch nicht von TikTok, ich rede von den Gorillas. Die gibt's jetzt hier für euch bei Energy mit Feel Good Incorporated. Denn dieses ganze Ding, diese Band, besteht aus

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1: 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Und wir haben es 14 Uhr, rein geht's in den, was haben wir denn heute überhaupt, Mittwochnachmittag. Schön, dass ihr da seid. Ich bin Selina, nicht so, dass ich das heute schon dreimal gesagt hätte, nee. Aber wir haben es rausgefunden, gleich geht's weiter in den 10 Hits am Stück mit Chris, Randy und jetzt Teddy Swims.

alles viel besser? Naja, also ich finde, das ist so teilweise wahr. Vielleicht nicht alles, aber einiges war irgendwie schon cooler, oder? Anderes ist dafür jetzt umso besser geworden. Aber trotzdem darf man die guten alten Tage auch mal abfeiern. Macht Christa Sarandi jetzt für euch bei Energy. Immer die besten neuen Hits, ist nämlich seine aktuelle Single.

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1: das
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1: 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Das
2: war
1: so Armbänder bis zum Ellenbogen. Aber ja, ich glaube, du hast wahrscheinlich mehr bekommen als verteilt, weil du dich nicht getraut hast.
2: Ah, das kann wirklich gut sein.
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11: Im Studio Dirk Justus. Ärzte protestieren heute bundesweit gegen die Sparpläne der Bundesregierung. Sie warnen vor längeren Wartezeiten und weniger Vorsorgeangeboten für Patienten. Gleichzeitig beraten die Gesundheitsminister von Bund und Ländern in Hannover über die Zukunft unseres Gesundheitssystems. Reformen? Ja, aber wie? Darum geht's heute Abend im Kanzleramt bei einem Spitzentreffen mit Regierung, Gewerkschaften und Wirtschaftsverbänden. Auf dem Tisch liegen die Reformpläne zu den Themen Steuern, Arbeit, Soziales und Bürokratieabbau. Die Städte in Deutschland lassen in Sachen Hitzeschutz zu wünschen übrig. Zu diesem Schluss kommt eine Auswertung der deutschen Umwelthilfe. Demnach wurden seit 2018 mehr als 900.000 schattenschwemmende Bäume gefällt. Am besten kommen noch Kiel und Wuppertal weg. Nach dem Einreisewirbel um einen WM-Schiedsrichter erheben die USA schwere Vorwürfe gegen den Somalier. Omar Atan soll wegen angeblicher Kontakte zu mutmaßlichen Mitgliedern terroristischer Organisationen die Einreise verweigert worden sein, heißt es. Er weist das zurück.
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0: 26 Grad und Sonnenschein. 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

0: 15 Uhr haben wir es und wir sind mitten in den 10 Hits am Stück.
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0: Und mit genau denen geht's jetzt auch weiter. Gleich mit Tiffany Aris und Vertigo und nachher auch noch Moskena und Rhythm Unknown. Und ich bin Fred. Hallo!

Das sind immer die besten neuen Hits bei Energy Region Stuttgart. Und weiter geht's hier mit Moskena. Der kommt ursprünglich übrigens aus London, ist inzwischen aber komplett in Deutschland angekommen. Letztes Jahr hat er sogar versucht, für Deutschland zum ESC zu fahren. Aber dann hat's im Vorentscheid doch nur für Platz 3 gereicht. Dafür läuft er jetzt hier mit Rhythm Unknown.

Wann geht ihr eigentlich immer so ins Bett? Überlegt mal kurz. Also laut Lallinger und Kiki von Energy am Morgen sagt das

0: ziemlich viel über einen Menschen aus, wann er schlafen geht. Ihr könnt ja mal schauen, ob ihr euch da irgendwie wiederfindet.
1: Wir fangen spät an. Wer zwischen 24 und 2 Uhr morgens ins Bett geht, fällt unter die Kategorie Nachtmensch. Als Nachtmensch könnt ihr zum Beispiel Künstler sein. Ihr seid kreativ, ihr philosophiert gerne, liebt Kunst und Literatur. Und die meisten dieser Nachteulen sind freiberuflich.
2: Okay, alles klar. Also ich bin vieles davon, aber auf gar keinen Fall eine Nachteule.
1: Okay, dann gehen wir einen Ticken früher. Wenn ihr zwischen 22 und 24 Uhr die Augen zumacht, seid ihr im Großen und Ganzen nämlich ein pflichtbewusster und verlässlicher Mensch. Okay. Und ihr würdet kein wichtiges Arbeitserlebnis gefährden wollen, nur um am Abend vorher die Sau rauszulassen. Ihr wollt aber auch nicht den ganzen Abend für so ein bisschen Schlaf opfern. Also ihr seid the best of both worlds.
2: Ich glaube, in einem anderen Universum wäre ich das, ja.
1: Okay, und dann schauen wir noch auf die ganz, ganz frühen ins Bett gehen. Zwischen 20 und 22 Uhr solltet ihr da ins Bett gehen, dann seid ihr äußerst gesundheitsbewusst. Und auch das Thema Schönheit ist euch besonders wichtig. Ihr seid ehrgeizig, ordentlich, kontrolliert und habt ein gutes Zeitmanagement und arbeitet natürlich in der Morningshow
2: im Radio. So ist es nämlich. Wish, dass wir jeden Tag um 20 Uhr ins Bett gehen würden. Das sollte auf jeden Fall wesentlich früher sein.
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0: 3:30 ist es gleich.
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0: Ja, wenn ihr aus dem Fenster guckt, seht ihr es selber. Es regnet ganz schön viel heute bei höchstens 18 Grad. Also nicht das schönste Wetter. Morgen wird es dann so ab dem Nachmittag trockener. Vereinzelt sogar mit einem bisschen Sonne bei Temperaturen bis 20 Grad. Das ist doch was, worauf man sich freuen kann. Jetzt gerade gemessen haben wir in Tamm 14 Grad und in Michelfeld sind es 13 Grad. Und dann schauen wir noch schnell auf die Straßen. Auf der A6 Heilbronn Richtung Mannheim zwischen Sinsheim und Wiesloch-Rauenberg steht ein kaputter LKW. Die rechte Spur ist deswegen gesperrt. 5 Kilometer Stau und es gibt eine Viertelstunde obendrauf. Und auf der A81 Singen Richtung Stuttgart zwischen Böblingen-Hulb und Sindelfingen-Ost sind 5 Kilometer Stau. Auch da gibt es eine Viertelstunde

0: great. Und dann gibt's noch ein paar Nachrichten.
1: Mit Lisa Schwarzkopf. Guten Tag. Reformen, ja. Aber wie? Darum geht's heute Abend im Kanzleramt bei einem Spitzentreffen mit Regierung, Gewerkschaften und Wirtschaftsverbänden. Auf dem Tisch liegen die Reformpläne zu den Themen Steuern, Arbeit, Soziales und Bürokratieabbau. Ärzte protestieren heute bundesweit gegen die Sparpläne der Bundesregierung. Sie warnen vor längeren Wartezeiten und weniger Vorsorgeangeboten für Patienten. Gleichzeitig beraten die Gesundheitsminister von Bund und Ländern in Hannover über die Zukunft unseres Gesundheitssystems. Die Lage in Nahost bleibt angespannt. Nach dem Abschuss eines US-Hubschraubers während einer Patrouille in der Straße von Hormus hat die US-Armee erneut den Iran angegriffen. Die iranischen Revolutionsgarden flogen daraufhin einen Drohnenangriff auf einen US-Stützpunkt in Bahrain. Nach dem Einreisewirbel um einen WM-Schiedsrichter erheben die USA schwere Vorwürfe gegen den Somalier. Omer Artan soll wegen angeblicher Kontakte zu mutmaßlichen Mitgliedern terroristischer Organisationen die Einreise verweigert worden sein, heißt es. Er weist das zurück.
0: Danke, Lisa, für das Update. Hier geht's jetzt weiter mit immer den besten neuen Hits, zum Beispiel von Bebe Rexha und New Religion. Und soweit erstmal.

0: Wasser, Obst und Zucker. Fertig ist das Fruit Water.
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0: Ja, dieses Spaßgetränk trendet gerade auf Social Media. Klingt auch echt lecker, muss man sagen. Aber meine Kollegin Anna hat ihre Wurzeln in der Ukraine und die sagt, schon lecker, aber neu ist das jetzt wirklich gar nicht.
2: Nee, also in Osteuropa gibt es das tatsächlich schon gefühlt ewig. Wird in Kantinen, in Schulmensen und in jedem Dorf schon ganz, ganz lange getrunken. Heißt dann nur nicht Fruit Water, sondern Kompott.
0: Also so ähnlich wie Kompott?
2: Ja, aber nein. In beiden kommt auf jeden Fall Obst vor, aber das war's dann eigentlich auch schon wieder. Ja. In vielen osteuropäischen Ländern ist es einfach ein leckeres Getränk, das man im Sommer oder aufgewärmt auch im Winter dann noch trinkt. Und es hat halt den Nebeneffekt, dass man die Früchte so länger haltbar machen kann. Uzvar zum Beispiel wird in der Ukraine im Winter aus Trockenfrüchten gemacht.
0: Dann sag mal kurz, wie macht man das jetzt genau?
2: Also du nimmst Wasser, kochst es auf jeden Fall auf, machst dann da geschnittenes Obst rein, zum Beispiel Erdbeeren oder Äpfel, was man halt so da hat, und lässt es dann für eine Stunde köcheln. Optimal kann man dann auch noch Nelken oder Zimt dazu tun, ist aber nicht das OG-Rezept. Und am Ende haut man noch Zucker oder Honig rein und hoppa!
0: Aha, klingt schon echt gut, muss ich sagen. Merke ich mir auf jeden Fall, falls ich mal wieder, 18 Kilo Erdbeeren verwerten muss oder so. Dann gibt es aber kein Fruit Water, sondern
2: Kompott.
0: So.
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Ist euch mal aufgefallen, dass es bei Boygroups richtig oft einen gibt, der nachher auch solo durchstartet, während die anderen alle eher unbekannt bleiben? Also Robbie Williams bei Take That oder Justin Timberlake, der als einziger nach NSYNC es geschafft hat. Und bei Boyzone sieht es ähnlich aus. Ronan Keating ist da der eine und den hören wir jetzt bei Energy Region Stuttgart mit Lovin' Each Day.

0: Schönen Mittwoch euch allen, es ist 16 Uhr.
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0: Ich bin Fred und habe ja auch weiter die 10 Hits am Stück für euch. Gleich zum Beispiel Olivia Rodrigo mit Drop Dead und nachher haben wir noch Tepper City und Self-Aware.

Vom TikTok-Phänomen in die Radio-Charts. Genau das haben Tampa City geschafft. Und das auch noch mit ihrer Debüt-Single. Self-Aware heißt die und ist richtig schnell viral gegangen. Halt auch, weil die Fans so schnell erkannt haben, dass das einfach ein Banger ist. Und schon läuft's hier bei immer den besten neuen Hits bei Energy Region Stuttgart.

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0: Es ist gleich 16:30 und Moment, ich bin hier gerade ein bisschen. So, es ist regnerisch heute. Wir haben höchstens 18 Grad drin. Aber ja, morgen wird es dann zumindest ein bisschen trockener. Temperaturen bis zu 20 Grad. Jetzt gerade gemessen haben wir in Wüstenrot 13 Grad und in Strümpfelbach sind es 14 Grad. Und dann gucken wir noch schnell auf die Straßen. Auf der A5 Karlsruhe Richtung Frankfurt zwischen dem Dreieck Karlsruhe und Bruchsal haben wir 5 Kilometer Stop and Go. Und auf der A8 Stuttgart Richtung Karlsruhe zwischen Pforzheim Süd und Pforzheim Ost haben wir 3 Kilometer Stop and Go. Und dann habe ich noch ein paar News für euch.
1: Mit Lisa Schwarzkopf. Guten Tag. Die Gesundheitsminister von Bund und Ländern beraten heute und morgen über die Zukunft unserer Gesundheitsversorgung. Die Bundesregierung will unter anderem steigende Krankenkassenbeiträge bremsen. Ärzte befürchten dadurch finanzielle Einbußen. Verbände und Gewerkschaften haben zu Demos aufgerufen. Wie macht sich Deutschland fit für die Zukunft? Im Kanzleramt geht's heute Abend um die ganz großen Reformen. Die Regierung berät mit Gewerkschaften und Wirtschaftsverbänden über Ideen. Es geht um Arbeit, Soziales, Steuern und Bürokratieabbau. In Nordirlands Hauptstadt Belfast sind ausländerfeindliche Proteste eskaliert. Dazu aufgerufen hatten rechtsextreme Aktivisten nach einem Messerangriff, für den ein Migrant aus dem Sudan verantwortlich gemacht wird.

0: Maskierte zündeten Autos und Häuser an, die Feuerwehr musste Bewohner retten. Fast wie im Film Catch Me If You Can. In Kanada soll ein ehemaliger Air Canada-Pilot jahrelang Passagierjets geflogen sein, ohne die nötige Kapitänslizenz. Er wurde festgenommen. Laut Ermittlern war er auf mehr als 900 In- und Auslandsflügen als Kapitän im Einsatz.
1: Alles klar, dann sind wir wieder auf dem neuesten Stand. Das nächste Update gibt's dann hier in einer Stunde. Und hier geht's jetzt weiter mit immer den besten neuen Hits.

0: Überlegt mal kurz, habt ihr so einen Go-To-Snack, wenn ihr im Flugzeug sitzt? Ja, vielleicht ist das in Zukunft ja der gute alte Döner. Bei Eurowings gehört der nämlich demnächst auf den Speiseplan. Gab's vor ein paar Jahren schon mal und weil das so oft gewünscht wurde, ist er jetzt wieder da. Und preislich ist er auch echt okay. 6,90 Euro, muss ich sagen, da habe ich am Boden auch schon deutlich mehr für einen Döner gezahlt. Allerdings weiß ich nicht, wie geil ich's fände, wenn so in Stunde 1 von meinem 13-Stunden-Flug sich jemand einen Döni gönnt. Weil, ja, ich sag mal, mit frischem Luft war es das dann erstmal in der Kabine, aber wir wollen jetzt mal nicht so sein. Es gibt bestimmt auch noch viel, viel Schlimmeres. In Heilbronn haben wir uns da mal ein bisschen umgehört, was so euer olfaktorischer Worst Case im Flieger wäre.
1: Diese Salami Cabanossi, die stinken schon immer gut.
2: Irgendwas Fischiges.
3: Ein gepelltes Ei.
4: So ein stinkender Käse.
5: So Sandwich mit so irgendwie so einer Soße oder so.
6: Diesen Fisch, dieser Sumströming oder wie der heißt, dieser richtige Stinkefisch, das wäre Ende Gelände.
0: Boah, ja, so Strömming, absoluter Endgegner. Ich glaube, das ist teilweise sogar illegal, den öffentlich aufzumachen, diesen eingelegten Hering, weil der so schlimm stinkt. Mein persönlicher Endgegner wäre auch noch so ein Leberwurstbrot, das auch einfach so richtig die ganze Kabine voll mockt. Aber immerhin muss man auch sagen, in dem Döner im Flugzeug wird auf die Knoblauchsoße verzichtet. Das ist doch zumindest schon mal ein bisschen was.
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Gleich habt ihr es geschafft. Nur noch 10 Minuten bis Feierabend und das letzte Stück gehen wir bei Energy Region Stuttgart noch mit euch mit. Mit immer den besten neuen Hits. Hier jetzt mit Glockenbach und Sam Harper mit Lost.

0: Es ist kurz vor 5 und es geht Richtung Feierabend. Hi!
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0: Hier ist Rage für euch und wir machen weiter mit den 10 Hits am Stück. Gleich zum Beispiel mit Olivia Dean und nachher auch noch mit Alok und Khalid.

Energy Region Stuttgart läuft bei euch mit immer den besten neuen Hits und gleich habe ich da was für euch im Angebot. Dive Into Me von Khalid, Donnell Robinson und Alok Akbar Perez Petrillo. Und ich glaube, für zukünftige Moderationen bin ich ganz dankbar, dass die beiden einfach unter ihren Vornamen Khalid und Alok unterwegs sind. Zieht's euch rein.

0: Es ist kurz vor 5:30, also höchste Zeit für ein bisschen körperliche Ertüchtigung.
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0: Wir reden erstmal über die WM der Damen. Die ist ja noch ein bisschen länger hin als die der Männer. Die startet in genau einem Jahr und 2 Wochen in Brasilien. Und Deutschland wird dabei sein. Gestern haben die Frauen ihr letztes Quali-Spiel gehabt. Gegner war Slowenien. Und auch da hat das Team mal wieder gezeigt, was es drauf hat. 2:0 ist das ausgegangen. Damit hat Deutschland die Quali mit 6 Siegen in 6 Spielen abgeschlossen. Und ist folglich natürlich auch nächstes Jahr mit dabei. Bei den Männern müssen wir nicht mehr ganz so lange warten. Morgen ist das Eröffnungsspiel in Mexiko-Stadt mit Mexiko gegen Südafrika. Die deutschen Männer starten dann am Sonntag gegen Curaçao ins Turnier.
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15: Gleich ist es 5:30.
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15: Ja, heute ist schon ein bisschen arg nieselig gewesen, aber zum Glück wird es morgen dann wieder ein bisschen besser. Da regnet es dann zumindest ab Nachmittag nicht mehr ganz so sehr und es kommt sogar vereinzelt die Sonne raus bei bis zu 20 Grad. Dann schauen wir, wie es gerade aussieht. In Tübingen haben wir 13 Grad und in Balingen sind es 12 Grad. Und dann noch ein kurzer Blick auf die Straßen. Auf der A8 München Richtung Karlsruhe zwischen Stuttgart Flughafen Messe und im Kreuz Stuttgart haben wir 5 Kilometer Stau, da dauert es 20 Minuten länger. Und auf der A81 Singen Richtung Stuttgart zwischen Böblingen-Hulb und Sindelfingen-Ost. Da sind 4 Kilometer Stau und es dauert eine Viertelstunde länger. Und damit zu den Nachrichten.
16: Mit Lisa Schwarzkopf. Guten Tag. Reformen? Ja. Aber wie? Darum geht's heute Abend im Kanzleramt bei einem Spitzentreffen mit Regierung, Gewerkschaften und Wirtschaftsverbänden. Auf dem Tisch liegen die Reformpläne zu den Themen Steuern, Arbeit, Soziales und Bürokratieabbau. Ärzte protestieren heute bundesweit gegen die Sparpläne der Bundesregierung. Sie warnen vor längeren Wartezeiten und weniger Vorsorgeangeboten für Patienten. Gleichzeitig beraten die Gesundheitsminister von Bund und Ländern in Hannover über die Zukunft unseres Gesundheitssystems. Die Finanzlage der gesetzlichen Krankenkassen ist noch schlechter als bisher gedacht.

0: Das Bundesgesundheitsministerium rechnet in diesem Jahr mit Mehrausgaben von 3,5 Milliarden Euro. Nach bisherigen Berechnungen dürfte die geplante Reform das Finanzloch nicht komplett schließen. Bei den Fußballfans weltweit steigt die Spannung. Mit der Partie Mexiko-Südafrika startet morgen die Fußball-WM. Deutschland bereitet sich weiter aufs erste Gruppenspiel am Sonntag gegen Curaçao vor.
1: Wunderbar, dann wissen wir Bescheid. Das nächste Update gibt's in einer Stunde. Und hier geht's jetzt weiter mit immer den besten neuen Hits. Als nächstes zum Beispiel Clock Clock und Out of the Dark.

Morgen startet die Fußball-WM in den USA. Das gab's schon mal im Jahr 1994. Und das war einfach eine andere Zeit. Es gab da ja zum Beispiel auch noch Wetten, dass. Und in der Show kam es damals zu dem denkwürdigen Auftritt unserer Nationalmannschaft als musikalischer Act. Und das klang so.

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0: Klingt schon deutlich besser als Cleansy, Völler und Co., oder?
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Energy Region Stuttgart läuft bei euch gleich mit einem Song, mit dem sich Jennifer Lopez selbst dran erinnern soll, wo sie nochmal herkommt. Na, habt ihr eine Ahnung, worum es gehen könnte? Richtig, From the Block.

0: Egal, ob ihr gerade auf dem Weg in den wohlverdienten Feierabend oder doch in, weiß nicht, eure Flitterwochen seid, wir liefern euch dazu den passenden Soundtrack.
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0: Ja, weil das hier sind die 10 Hits am Stück und damit machen wir auch gleich weiter mit Flow und Leak It nachher und hier haben wir jetzt auch noch Juste, Jackstyle und Jon mit Turn the Lights Off.

noch steht das Trio ganz am Anfang und trotzdem wird die Girl Group Flow schon regelmäßig mit alten Größen wie Destiny's Child verglichen. Fängt auf jeden Fall schon mal gut an für die, aber mal ehrlich, ist auch einfach ein bockstarker Sound, den die da haben. Hört mal selbst rein, jetzt bei Energy Region Stuttgart.

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1: Einen fantastischen Feierabend wünsche ich euch. Freue mich, dass ihr mit dabei seid. Einen wunderbaren Mittwochabend. Und schon heute bei uns weltmeisterliche 100 Euro jetzt hier gleich für euch zu gewinnen, wenn ihr folgende Frage richtig beantwortet.
2: Eine Halbglatze hat 5000 Haare. Wie viele Haare hat dann eine ganze Glatze?
1: Aha, also eine Halbglatze hat also 5000 Haare. Wie viele Haare hat dann eine ganze Glatze? Das wollen wir von euch wissen. Und wenn ihr das raus habt, dann holt ihr euch 100 Euro. Und zwar unter folgender Telefonnummer. Bitte schon mal notieren. 0137 90 30 200. 0137 90 30 200. 50 Cent aus allen deutschen Netzen. Damit könnt ihr mitspielen. Und mit Leitung 2 geht's dann gleich hier rein ins Studio. Vorher gibt's noch ein paar Regeln.
3: Mitmachen bitte ab 18. An Minderjährige werden keine Gewinne ausgezahlt. Jeder Anruf kostet 50 Cent aus allen deutschen Netzen. Bitte darauf achten, dass nicht jeder Anruf, der Kosten produziert, auch automatisch ins Studio gelangt. Gewinnchancen im Leitungsspiel 1 zu 2.

0: 100.000 parallel dazu kann die Redaktion jederzeit ausgewählte Anrufer per Zufallsprinzip direkt ins Studio durchstellen. Die Teilnahmebedingungen sind auf cashquiz.de zu finden. Dort sind dann später auch alle Lösungen und Gewinner notiert und ein Spiel dauert maximal bis Sendungsende.
1: Ja, vielen Dank dafür und wir wiederholen da nochmal die Frage.
2: Eine Halbglatze hat 5.000 Haare. Wie viele Haare hat dann eine ganze Glatze?
1: Ja, und wer raus hat, was da eigentlich rauskommt, dann bitte anrufen. 0137 90 30 200 50 Cent aus allen deutschen Netzen. 0137 90 30 200. Es geht um 100 Euro. Und Leitung 2 ist auch schon aktiv. Mit der geht's dann direkt rein zu uns ins Studio. Ohne Umwege. Und er hat den Weg auch gefunden. Ohne Umwege ist er hier gelandet. Der Mirko.
3: Ja, Hallöchen, ich zähle meine Haare gerade noch.
1: Ach so, du bist noch ein bisschen, du bist noch am Zählen. Oh Mann, oh Mann, oh Mann. Ja, liebe Leute, also wenn ihr es raus habt, 100 Euro. Kurze Frage noch. Wann ist denn das Geld auf dem Konto, wenn man jetzt hier gewinnt?
3: Heute Abend noch per Echtzeitüberweisung. Garantiert geht's heute noch raus.
1: Ist nicht dein Ernst, oder?
4: Doch, doch, so machen wir das.
1: Heute Abend?
3: Mhm.
1: Also vor dem Anpfiff des Eröffnungsspiels.
3: Auf jeden Fall.
1: Fantastisch. Dann muss es jetzt nur noch hier klingeln und dann gibt es das Geld unter der 0. Ach, brauche ich die Nummer gar nicht mehr sagen. Ja, hallo, wer ist denn dran?
3: Hallo?
5: Hallo?
1: Ja, wer ist denn da in Leitung 2?
5: Hallo, hier ist Laura.
1: Mensch, Laura.
3: Laura.
1: Vom Chance Button ausgewählt. Was hast du raus, liebe Laura?
5: Und was ist die Antwort? Mein Sohn wusste es nämlich direkt. Eine ganze Klasse hat keine Haare.
1: Mit Unterstützung der Mama, das stimmt. Unser Spielechef kann das bestätigen. 100 Euro für dich, für euch. Bitte ganz kurz dranbleiben, okay?
5: Okay.
1: Dann schönen Abend noch und wir starten gleich mal in die nächste Runde.
3: Auf jeden Fall.
1: Und da geht's auch nochmal um 100 Euro.
3: So machen wir das.
1: Und da geht's um folgende Frage.
2: Ein Mann geht in die Stadt. Es kommen ihm 3 Hunde und 4 Frauen mit jeweils 4 Kindern entgegen. Wie viele Beine gehen in die Stadt?
1: Ein Mann geht in die Stadt. Es kommen ihm 3 Hunde und 4 Frauen mit jeweils 4 Kindern entgegen. Wie viele Beine gehen in die Stadt? Das wollen wir von euch wissen. Runde 2 ist gestartet. Leitung 2 ist schon wieder aktiv. Die nächsten 100 Euro auch heute aufs Konto unter folgender Nummer. 0137 90 30 200. 50 Cent aus allen deutschen Netzen. 0137 90 30 200. Wie viele Beine gehen also in die Stadt? Wenn ihr es raus habt, dann kommt zu uns. Aber macht's besser als Yannick, der war nämlich in einer anderen Sendung schon mal mit dabei und wusste es leider nicht richtig.
6: Wie viele Beine gehen denn nun in die Stadt?
7: 52 Beine.
6: Yannick, du hast alles zusammengezählt, ja?
7: Ja, ja, klar.
6: Ja, so klar ist es dann leider doch nicht.
1: Nee, das ist leider nicht so klar. Das stimmte leider nicht damals. Die 52 können wir so natürlich nicht stehen lassen. Wir starten nochmal, oder?
3: Ja, auf jeden Fall. Wir verdoppeln aber. Wir gehen auf 200 Euro.
1: Ach so.
3: Ja, klar. Ja,
1: das ist wirklich weltmeisterlich hier heute. Hör mal.
3: Ah, machen wir doch.
1: Noch vor dem Anpfiff des ersten Spiels. 200 Euro. 0137 90 30 200. Warum konnte die Antwort nicht stimmen, die wir eben gehört haben? Habt ihr es richtig raus? 0137 90 30 200. 50 Cent aus allen deutschen Netzen. Ein Mann geht in die Stadt. Es kommen ihm 3 Hunde und 4 Frauen mit jeweils 4 Kindern entgegen. Wie viele Beine gehen in die Stadt? Wer es raus hat, kann sich hier melden und kassiert wie viel Geld?
3: 200 Euro. Heute noch auf dem Konto per Echtzeitüberweisung.
1: Ich wollte gerade fragen, ist es trotzdem heute auf dem Konto, auch wenn es jetzt mehr Geld ist?
3: So schaut's aus, ja.
1: Wow, die Echtzeitüberweisung macht's möglich. Wir brauchen jetzt also nur die richtige Antwort. Silke war auch schon mal da, hatte leider keine richtige Antwort parat. Ich drücke ganz fest die Daumen. Ich brauche bitte die richtige Zahl.
8: Das ist die 54.
1: 54 Beine?
8: Ja.
1: Silke, wie, genau. Warum?
8: Ja, man muss die Beine von dem Mann ja auch mitrechnen.
1: Nee, das war's. Nein. Warum nicht? Warum stimmt's nicht?
3: Ihr seid vielleicht im Verkehr unterwegs, habt nicht genau zugehört. Hört genau zu, ich gebe euch, Achtung, 400 Euro. Ich verdoppel die 200. 400 Euro Garantie gewinnt ihr heute Abend noch auf dem Konto sind. Ist das geil?
1: Mega. Echt jetzt 400 Euro heute Abend auf dem Konto. 0137 90 30 200 ist die Nummer zum Mitspielen. 50 Cent aus allen deutschen Netzen. Also wirklich, ganz ehrlich, wenn ihr es habt, dann holt euch jetzt die Kohle. Also Leitung 2 ist aktiv, ne? 0137 90 30 200.

0: 50 Cent aus allen deutschen Netzen. Ein Mann geht in die Stadt. Es kommen ihm 3 Hunde und 4 Frauen mit jeweils 4 Kindern entgegen. Wie viele Beine gehen in die Stadt? So, wie viel Geld gibt's? Ich muss nochmal nachfragen.
1: 400 Euro. Ach, weißt du was?
0: Was?
1: Deutschland wird Weltmeister. 500 Euro!
0: Wuhuhu! Du bist doch nicht mehr ganz fit.
1: 500 Euro!
0: Ich habe das jetzt eingeloggt.
1: Hast du eingeloggt?
0: Also 500 Euro heute aufs Konto unter folgender Nummer. Wenn ihr es jetzt raus habt, wenn ihr sagt, ich weiß, warum es nicht 54 oder 52 sein kann, holt euch jetzt das Geld.
1: Yes!
0: 0137 90 30 200. 50 Cent aus allen deutschen Netzen. 0137 90 30 200. Mit Leitung 2 seid ihr direkt bei uns. Leitung 2 erwischen, das Geld holen, 500 Euro geht heute aufs Konto.
2: Ein Mann geht in die Stadt. Es kommen ihm 3 Hunde und 4 Frauen mit jeweils 4 Kindern entgegen. Wie viele Beine gehen in die Stadt?
0: Das ist die Frage. Und Mareike hatte auch schon mal mitgespielt, aber hat leider was anderes gesagt, als wir hören wollten.
3: Mareike, bitte erlöse uns jetzt mal langsam von dieser Quizfrage. Du weißt, wie viele Beine rauskommen?
4: Ja.
3: Also in die Stadt gehen? Wie viele gehen denn nun in die Stadt?
4: Also 40 Beine gehen in die Stadt.
3: 40 Beine meinst du?
4: Ja, 40, ja, ja.
3: Also du bist dir sicher? Ich, Mann, es tut mir leid, es stimmt leider auch nicht. Es wird nicht richtig.
0: Da möchte man ja nochmal nachhaken und so, aber es funktioniert einfach nicht. Es funktioniert nicht, es war nicht richtig.
1: Kommt, schwamm drüber, ich erhöhe den Gewinn. Leute, 600 Euro Garantiegewinn heute Abend noch auf dem Konto, so.
0: Du schmeißt aber ganz schön mit der Kohle um dich.
1: So bin ich, jawohl.
0: 600 Euro für die richtige Antwort. Habt ihr es raus? Also dann bitte, die Leitung 2 ist schon wieder aktiv. 0137 90 30 200. Der nächste Anruf kann es sein. Es geht um 600 Euro, ist heute auf dem Konto. 50 Cent aus allen deutschen Netzen. 0137 90 30 200. Mensch, warum... Also, warum kann es denn nicht 54 sein oder 40 oder 52, was wir vom Yannick mal gehört hatten? Hat irgendwer die richtige Antwort von euch? Holt euch jetzt das Geld. Es liegt ja bereit hier, 600 Euro.
1: Die warten, jawohl, absolut. Pass auf, 750. Ich leg 150 Euro obendrauf. 750 Euro Garantiegewinn.
0: Mirko ist definitiv hier bei uns im WM-Fieber. Weltmeisterliches Geld, weltmeisterlich schnell aufs Konto, denn es ist heute Abend schon da. Richtig gehört. Heute Abend ist die Kohle auf eurem Konto. 0137 90 30 200. 50 Cent aus allen deutschen Netzen. 0137 90 30 200. Immer noch keiner da. Heißt natürlich im Umkehrschluss, das ist eure Gelegenheit. Das ist euer Geld, wenn ihr die richtige Antwort habt. 750 Euro. Wir brauchen die richtige Zahl.
2: Ein Mann geht in die Stadt. Es kommen ihm 3 Hunde und 4 Frauen mit jeweils 4 Kindern entgegen. Wie viele Beine gehen in die Stadt?
0: Ja, wie viele Beine gehen in die Stadt? Ich glaube, Ingo hatte damals bei einer anderen Sendung auch nicht so richtig hingehört.
3: Schön, dass Sie bei uns sind. Also Ingo, wie viele Beine gehen denn nun in die Stadt?
5: Ja, es sind weniger als 40.
3: Da sind wir uns schon mal alle einig.
0: Gut, wie viel sind es denn?
5: Meine Antwort 28.
3: Immer noch ein bisschen zu viel, ne?
0: Es fing gut an, aber nee, 28.
1: Das ist doch nicht romantisch. Mir reicht's. Pass auf.
0: Ja?
1: 1000.
0: Wie bitte?
1: 1000. 1000 Euro. 1000 Euro, die heute Abend auf dem Konto sind, garantiert. 1000 Euro.
0: Eingeloggt. 1000 Euro für die richtige Antwort. 0137. Spiel ist wieder freigegeben, ne? 0137 90 30 200. 50 Cent aus allen deutschen Netzen. 0137 90 30 200. Ein Mann geht in die Stadt. Es kommen ihm 3 Hunde und 4 Frauen mit jeweils 4 Kindern entgegen. Die kommen entgegen. Wie viele Beine gehen denn in die Stadt?
1: Oh Gott.
0: 1000 Euro. Heute Abend aufs Konto. Das meinen wir vollkommen ernst. Es ist kein Quatsch. Das geht per Echtzeitüberweisung aus. Es ist heute Abend bei euch auf dem Konto. 1000 Euro. Jetzt holen. Können wir noch irgendwas anderes machen? Können wir noch irgendwas beschleunigen? Hast du eine Idee?
1: Pass auf.

0: Die Sendung ist gleich zu Ende. Jeden Augenblick kann es hier scheppern. Jeden Augenblick können die 1.000 Euro rausgehen. Ich verdreifache die Gewinnchance. Du siehst, ich wollte verdoppeln. Ich verdreifache jetzt. Pass auf. Leitung 3 und 4 mit am Start. Leute, 1.000 Euro. Dreifache Gewinnchance. Leitung 2, 3, 4. 1.000 Euro, die heute Abend noch aufs Konto gehen.
1: Okay, dann machen wir jetzt aber auch Rabatt. Dreifache Gewinnchance. Komm bitte, vielleicht schaffen wir es ja. Vielleicht schaffen wir es ja innerhalb der nächsten Minute. Ich sag's jetzt einfach mal so.
0: Bitte!
1: 0, 1, 3, 7, 90, 30, 200. Das ist die Nummer zum Mitspielen. Leute, wir wollen doch wirklich das Geld jetzt raushauen. 0, 1, 3, 7, 90, 30, 200. Die nächsten Sekunden können es bringen. Einmal noch die Frage.
2: Ein Mann geht in die Stadt. Es kommen ihm 3 Hunde und 4 Frauen mit jeweils 4 Kindern entgegen. Wie viele Beine gehen in die Stadt?
1: Ein Mann geht in die Stadt. Es kommen ihm 3 Hunde und 4 Frauen mit jeweils 4 Kindern entgegen. Wie viele Beine gehen in die Stadt? 0137 90 30 200. Holt euch das Geld. 1.000 Euro. 0137 90 30 200. 50 Cent aus allen deutschen Netzen. Haben wir jetzt ein Klingeln? Immer noch kein Klingeln.
0: Nee.
1: Aber die Sendung ist gleich zu Ende. Wir müssen jetzt was tun, bitte.
0: Leitung 2, 3, 4 sind grün. Pass auf. Ich verdoppel nochmal. Ich verdoppel die dreifache Gewinnchance.
1: Okay.
0: Mit dabei jetzt Leitung 7, 12 und 13. Jede Sekunde kann es klingeln. Mit der sechsfachen Gewinnchance zu 1.000 Euro. Jetzt hier durchkommen, gewinnen und 1.000 Euro kassieren.
1: Ist somit eingeloggt. Komm ganz schnell jetzt hier. Die nächsten Sekunden hauen wir jetzt das Geld raus. Die nächsten Sekunden sind die entscheidenden. Es geht jetzt um 1.000 Euro. 0137 90 30 200. Wer holt sich jetzt eine von 6 Leitungen? Sechsfache Gewinnchance. 50 Cent aus allen deutschen Netzen. 0137 90 30 200. Nochmal zum Mittippen. 0137 90 30 200. Es hat immer noch nicht geklingelt, oder?
0: Nee?
1: So, alle Leitungen noch grün. Alle Leitungen noch grün, noch keiner hier. 1.000 Euro gehen garantiert raus. Innerhalb der nächsten Sekunden. Wir brauchen jetzt... Hast du noch ein paar Leitungen? Kannst du noch irgendwas tun?
0: Du, pass auf, ich gebe noch mal 3 Leitungen oben drauf. Die 16, 17, 18. Spannung, 1.000 Euro warten. Neunfache Leitungschance, neunfache Gewinnchance. Jetzt anrufen, an der neuen Leitung treffen, zu uns kommen, 1.000 Euro kassieren, die heute noch auf dem Konto sind.
1: Und ich mache jetzt aber wirklich mal alles aus.
0: Bitte.
1: Neunfache Gewinnchance. Ihr holt sie euch unter 0137 90 30 200, damit wir kein Klingeln verpassen hier. 0137 90 30 200. Warum kann denn da nicht sowas wie 54 rauskommen? Oder 52 oder 40, was wir schon mal gehört hatten?
2: Ein Mann geht in die Stadt. Es kommen ihm 3 Hunde und 4 Frauen mit jeweils 4 Kindern entgegen. Wie viele Beine gehen in die Stadt?
1: Immer noch kein Klingeln. Wir müssen jetzt ein Klingeln haben unter der 0137 90 30 200. Das Geld ist heute Abend auf eurem Konto. 1.000 Euro. 0137 90 30 200. 50 Cent aus allen deutschen Netzen. Mirko, was machen wir jetzt?
0: So, pass auf. Es sind die letzten 120 Sekunden. Butter bei die Fische.
1: Ja.
0: Ich erhöhe die Gewinnchance drastisch. Ich gebe 4 Leitungen dazu, die 23, 24, 26 und 28 heißt. 13 Leitungen, 120 Sekunden. 1.000 Euro warten. 1.000 Euro Garantie geht, wenn die heute noch aufs Konto gehen. Let's go.
1: 1.000 Euro innerhalb der nächsten 120 Sekunden garantiertes Klingeln. 0137 90 30 200. Mensch Leute, holt euch die Kohle, die ist heute Abend. Heute Abend ist die Kohle auf eurem Konto. 1.000 Euro für die richtige Antwort. Noch hat's nicht geklingelt, das Geld ist da. 0137 90 30 200. 50 Cent aus allen deutschen Netzen. Die letzten 90 Sekunden. 0137 90 30 200. Wer kassiert 1.000 Euro?
2: Ein Mann geht in die Stadt. Es kommen ihm 3 Hunde und 4 Frauen mit jeweils 4 Kindern entgegen. Wie viele Beine gehen in die Stadt?
1: Die letzten 60 Sekunden laufen gleich. 59,
0: 58 57 0137 90 30 250 Cent aus

0: allen deutschen Netzen. 0137 90 30 200. Garantiertes Klingeln. Innerhalb der nächsten 35 Sekunden. Es wird garantiert passieren. 0137 90 30 200. Das ist eure Chance. 1000 Euro. 0137 90 30 200. 50 Cent aus allen deutschen Netzen. 13 Leitungen. 13-fache Gewinnchance. 1000 Euro. Echtzeitüberweisung. Heute das Geld auf dem Konto. Es muss nur noch in einer von unseren Leitungen klingeln. Dann geht das Geld quasi sofort raus für die richtige Antwort. Und da klingelt es auch. In Leitung 12 vom Chance-Button ausgewählt. Wer ist da? Hallo?
1: Hallo.
0: Hallo, deine Antwort bitte.
1: Zwei Beine.
0: Zwei.
1: Die kommen Ihnen ja entgegen.
0: Und das ist richtig. Zwei Beine stimmt, jawohl.
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18: Pforzheim ist klasse. Alles. Vor allem mich.
19: Ich lebe hier schon mein ganzes Leben lang. Ich finde die Umgebung schön. Ich finde den Innsauer Park schön. Ich finde diesen Platz wunderbar. Manche Leute finde ich auch sehr nett. Nicht alle, aber manche.
9: Sie hat eine überschaubare Größe und ein wunderbares Umland. Durch die überschaubare Größe hat man relativ kurze Wege.
10: Strecke und kann alles erledigen, was man braucht. Und man kennt auch die Leute.
16: Ja, also gut, ich bin Pforzheimerin und ich mag meine Stadt. Stadtkirch, Schlosskirch und ja.
20: Ja, ich fühle mich hier wohl. Das ist meine Stadt.

0: Also im Sommer hat sich sehr viel verändert. Ja, gerade Stadtmitte, viele Cafés auf die Straße, das liebe ich. Ja, also Pforzheim hat sich schon entwickelt zum Besten.
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1: Es ist 19 Uhr und wir sind mittendrin in den 10 Hits am Stück. Und damit machen wir auch gleich weiter mit Kygo, Khalid und Griffin mit Save My Love. Und nachher haben wir auch noch Norma Jean Martin dabei mit Encore. Und ich bin Fred. Guten Abend.
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Wusstet ihr eigentlich, dass Schauspielerin und Stilikone Marilyn Monroe, ihr wisst schon, die mit dem weißen Kleid, eigentlich mit bürgerlichem Namen anders hieß? Und zwar Norma Jean. Witzigerweise heißt so auch die nächste Künstlerin, die wir hier auf Energy Region Stuttgart hören werden, Norma Jean Martin. Ob es da jetzt einen Zusammenhang zwischen den beiden gibt? Ja, wer weiß das schon. Aber hier hören wir sie jetzt mit Encore bei Energy Region Stuttgart. Immer die besten neuen Hits.

0: Nur noch einmal schlafen und dann geht's los. 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
2: Im Studio Lisa Schwarzkopf. Reformen, ja, aber wie? Darum geht's heute Abend im Kanzleramt bei einem Spitzentreffen mit Regierung, Gewerkschaften und Wirtschaftsverbänden. Auf dem Tisch liegen die Reformpläne zu den Themen Steuern, Arbeit, Soziales und Bürokratieabbau. In Bonn ist heute ein Prozess um einen geplatzten Maskendeal aus der Pandemiezeit gestartet. Ein Hamburger Unternehmen fordert fast eine 500 Millionen Euro vom Bund und beruft sich auf Absprachen mit dem damaligen Bundesgesundheitsminister Spahn. Das Ministerium sagt, es gab nie einen gültigen Vertrag. Bei einem schweren Busunfall in der Nähe von

In München ist ein Kind ums Leben gekommen. Ein mit Grundschülern besetzter Reisebus war Mittag bei Hebertshausen in einer Kurve mit einem Linienbus zusammengestoßen. Viele weitere Menschen wurden bei dem Unfall teils schwer verletzt. Nur noch ein Tag ist es, dann beginnt die XXL-Fußball-WM in Nordamerika. Im Eröffnungsspiel trifft Co-Gastgeber Mexiko auf Südafrika. Die deutsche Nationalmannschaft startet am Sonntag gegen Curaçao ins Turnier.

0: Stellt euch mal vor, ihr habt ein Date und redet über Hobbys. Was müsst ihr euer Gegenüber sagen, dass ihr euch sofort verliebt? Okay, sofort verlieben ist vielleicht ein bisschen übertrieben, aber es gibt schon Hobbys, die deutlich attraktiver sind als andere. Eine Umfrage unter Frauen zwischen 18 und 35 hat da ein paar klare Favoriten ergeben. Zum Beispiel kommt es richtig gut an, wenn Männer gerne im Garten arbeiten oder ein Instrument spielen. Am attraktivsten ist aber Lesen. Das wollte ich jetzt aber doch nochmal nachchecken und drum haben wir uns in der Böblinger Innenstadt mal umgehört, ob Lesen wirklich so attraktiv ist.
1: Ja, weil ich es erstens schön, wenn das überhaupt ein Hobby hat und zweitens, ich glaube, dass je nachdem, was für Bücher man auch liest, dass es so den Horizont erweitern kann.
2: Ich lese auch nicht so, deswegen eher nicht so. Also, aber ich finde es eigentlich schön, wenn sich so ein Mann so interessiert für so Bücher.
3: Ja, es kommt drauf an, was, aber ja. Also Krimis oder so finde ich schon cool, weil das mag ich auch.
4: Ja, sehr. Ja, ich finde das eigentlich auch ganz cool, wenn irgendwelche Typen irgendwas lesen. Es sollte jetzt nicht unbedingt irgendein Romance-Buch sein, aber sonst finde ich es eigentlich ganz gut.
0: Okay, jetzt frage ich mal noch für einen Freund, muss es wirklich Lesen sein oder sind auch Hörbücher okay?
2: Also ich kann es verstehen, dass man Hörbücher präferiert, weil einfach es ein bisschen bequemer ist. Und ich mache es auch manchmal zum Einschlafen, also eigentlich finde ich es ganz süß.
3: Nein. Also ich lese auch selber Bücher und ich finde es auch, wenn man das Buch in der Hand hat, kann man es irgendwie besser verstehen.
1: Hätte ich kein Problem damit. Also generell, ich finde es einfach schön, wenn man an irgendwelchen Sachen Interesse hat, nicht nur zockt.
3: Ja, auch weil ich finde, übelst der Hörbüchersucht, die so, ich brauche diese Dopamine, deswegen, ja, finde ich okay, wenn wir dann was zusammen hören.
0: Mensch, da habe ich mein Freund ja doch nochmal Glück gehabt. 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

0: Julian.
1: Um 20 Uhr an diesem Mittwoch und jetzt genießt nochmal die Stille, denn ab morgen beginnt die Weltmeisterschaft. Und ich muss ganz ehrlich sagen, einen Hype habe ich jetzt noch nicht, aber den wollen wir vielleicht so ein bisschen gleich erzeugen, indem wir euch die WM-Songs vorstellen und aufklären werden, was in dieser WM alles so neue Regeln parat hat. Das machen wir alles gleich vor, jetzt noch Teddy Swims mit immer den besten neuen Hits.

Mittwochabend hier bei Energy, das heißt einmal schlafen noch, dann geht sie los, die Weltmeisterschaft in den USA, Kanada und Mexiko. Und sowas gab es tatsächlich noch nie. Es gibt drei wichtige Änderungen, auf die wollen wir euch jetzt einstellen, bevor es dann morgen losgeht. Es ist ja so, dass es wurde jetzt auch schon oft besprochen, dass es wahnsinnig heiß ist zu dieser Jahreszeit in Amerika, weshalb es pro Halbzeit eine Trinkpause geben wird, jeweils etwa bei Minute 22 und 67. Das ist toll für die Spieler und toll für die FIFA, denn sie haben zwei Möglichkeiten mehr, um Werbung zu schalten. Die Schiedsrichter tragen zum allerersten Mal Bodycams. So gibt es auch für uns eine neue Perspektive. Das kennen wir auch so ein bisschen aus der Bundesliga aus diesem Jahr schon, dass man dann immer sieht, so auf Brusthöhe, wie die Spieler einen anrauschen und sagen, das war doch niemals ein Foul. Und dann gibt es auch den offiziellen WM-Song. Der kommt zum dritten Mal mittlerweile schon von Shakira und zum ersten Mal von Burna Boy und klingt so.

catcht mich jetzt nicht so komplett, aber wir haben ja jetzt 6 Wochen Zeit, damit er ins Ohr kommt. Den werden wir übrigens auch beim Finale hören, diesen Song. Da gibt es zum allerersten Mal eine Halftime-Show. Das können die Amis alles eine Show werden lassen, genauso ja auch, wie es beim Super Bowl der Fall ist. Neben Shakira sollen übrigens auch Madonna und die K-Pop-Band BTS dabei sein. So, jetzt seid ihr einigermaßen eingestimmt für morgen.

Krista Sarandi haben wir jetzt hier bei Energy. Britischer Singer-Songwriter, der die Nostalgie-Pfanne rausholt und richtig kocht. Good Old Days heißt der neue Song. Erinnert an dieses Gefühl, das wir alle in uns tragen, wo wir sagen, früher war nicht nur gefühlt alles besser, sondern auch irgendwie faktisch. So, hören wir jetzt immer die besten neuen Hits.

0: Immer die besten neuen Hits hier bei Energy. Gleich Leonie für euch, außerdem Kamrad und Clock Clock macht den Anfang.
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0: Morgen startet die WM, vorher will ich aber noch meinen eigenen Sieg.
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0: Und zwar gegen meine liebe Kollegin Pia.
2: Hallo.
0: Pia, eine absolute Expertin in dieser Rubrik. Schauen wir mal, ob du heute deine Legacy aufrechterhältst. Die Aussage, die ich heute für dich dabei habe, ist folgende. Unsere Partner oder Partnerinnen haben oft Ähnlichkeiten mit unseren Eltern. Fakt oder Fake?
2: Ich sage, das ist ein Fakt, oder? Das habe ich doch irgendwie schon öfter mal gehört. Oder deswegen gibt es ja auch diesen Vaterkomplex, weil man sich oft einen Partner sucht, der eben so ist wie der Vater. Oder andersrum wie Mutter oder so. Also deswegen, ich glaube, das ist ein Fakt.
0: Unsere Partner oder Partnerinnen haben oft Ähnlichkeiten mit unseren Eltern, ist tatsächlich ein
3: Fakt.
0: Und in meinem Fall, ich bin ja verheiratet, denken ganz oft Menschen, dass meine Frau und ich Geschwister sein können, weil wir uns so ähnlich schauen.
2: Das
0: und
2: ist dann, auch gefährlich.
0: Ja, und das wiederum spricht ja für die Theorie, weil ich ganz ähnlich ihrem Vater schaue und Sophie sieht, aber wirklich, es ist nur äußerlich, es ist dieselben Farbe, also intellektuell nicht.

0: gemeint. Aber trotzdem schaut Sophie auch meiner Mutter so ein bisschen ähnlich. Und das will ich eigentlich überhaupt nicht. Weil es ist ja so ein bisschen Ödipus-Komplex. Und das finde ich ja nicht so toll.
1: Also Geschwister ist auf jeden Fall heftig, wenn man das denkt.
0: Aber das sagen wir immer selbst, also sagen selbst, wenn wir so Bilder von uns anschauen, ey, die Haare sind so gleich, wir sind beide groß, beide dieselbe Augenfarbe.
1: Ihr
0: seht
1: sehr ähnlich. Ja, ihr könntet wirklich Geschwister sein. Ja. Oh.
0: Aber natürlich sehr schöne Geschwister. Naja, Pia, du hast jedenfalls gewonnen. Ich finde auch schön, dass wir beide gemeinsam das Tippspiel für die WM gemacht haben, weil mit dir, glaube ich, kann man nur gewinnen.

0: Immer die besten neuen Hits hört ihr hier bei Energy. Es ist spät geworden an diesem Mittwoch. Freue mich sehr, dass ihr mit dabei seid. Gleich mit Naked, außerdem Harry Styles und Purple Disco Machine. Macht den Anfang. 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

Jetzt hören wir Viktor Rådström, der ungefähr der schwedischste Name ist, den man sich vorstellen kann. Passt auch, denn er ist aus Schweden. Ihr kennt ihn aber besser unter seinem Pseudonym Naked. Gemeinsam jetzt mit Aaron Jones, Looking for Something. Das sind immer die besten neuen Hits hier bei Energy. Habt einen schönen Mittwoch.

um 21 Uhr an diesem Mittwoch, an dem ich euch gleich Somber vorstelle, so die Neuentdeckung im US-amerikanischen Singer-Songwriter-Feld. Was es mit ihm auf sich hat und wie ihr ihn vor allen Dingen ganz kostenlos sehen könnt, das alles gleich, vorher jetzt noch Alex Warren mit immer den besten neuen Hits.

0: Fame Michael Booth. Klingt schon wie so eine Hip-Hop-Hook, ist aber einer der größten aktuellen Künstler. So heißt Somber nämlich in Wirklichkeit der Newcomer und Energy Star, der auch hier zu sehen ist.
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0: Shane Michael Booth, aka Samba, wirklich so das größte US-Versprechen, das der Popmarkt aktuell zu bieten hat, wird am 5. Juli 21 Jahre alt, kommt ja aus New York, ist wahnsinnig groß, kommt auf den Bildern gar nicht so rüber, 1,95. Somber ist englisch und bedeutet düster, trüb, ernst, und das fand er irgendwie passend, vor allen Dingen auch, weil im Wort seine Initialen stecken, also S, M und B. Und sein Durchbruch, ich habe es gerade vorgespielt, hatte er mit Homewrecker. Letztes Jahr gab es dann auch die erste Grammy-Nominierung als Newcomer. Es werden hier noch einige folgen. Und ihr seht Somber live, nämlich auf dem Sziget Festival, präsentiert von uns von Energy im August in Budapest. Und die Tickets, die gibt es jetzt in der Energy-App für euch.

Energy ist an bei euch. Mittwochabend haben wir es. Ich bin Julian, freue mich sehr, dass ihr mit dabei seid. Jetzt mit den beiden Jungs von Fastboy. Felix und Lukas sind ja Brüder, so aus Franken, die sich schon immer als Kinder geschworen haben, ey, wir machen irgendwann mal gemeinsam Musik und das im besten Fall erfolgreich. Alles davon ist aufgegangen. Beautiful Life, deshalb der Titel nur folgerichtig. Fastboy, immer die besten neuen Hits.

0: Immer die besten neuen Hits hier bei Energy. Gleich mit Tam Impala, Dracula, außerdem Kamrat und der Ire Dermot Kennedy macht gleich den Anfang mit Funeral und immer den besten neuen Hits.
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Na, bei wem kommt jetzt wenigstens so ein bisschen WM-Euphorie auf? Einmal schlafen noch, dann ist es soweit. Mittlerweile gibt es ja wirklich ganz viele WM-Songs. Erst hat man das Gefühl gehabt, es kommt gar keiner so aus den Pötten. Und jetzt wissen wir gar nicht mehr, was kein WM-Song ist. Deshalb haben wir gesagt, wir verschaffen so einen kleinen Überblick. Der offizielle WM-Soundtrack, der kommt ja von Shakira und Burna Boy. Shakira ist ja wirklich so die personifizierte WM-Hymne, zum dritten Mal jetzt insgesamt. Und so klingt der Song, Dai Dai.

So, so klingt Die Die. Und dann gibt es auch noch ein offizielles WM-Album mit 18 Titeln, unter anderem auch dabei Energy Stars wie Tyler und Ava Max. Und dann gibt es ja auch noch Songs, die extra für Deutschland ausgesucht wurden. Und deshalb werden wir in den nächsten 5-6 Wochen wahnsinnig viel von Helene Fischer zum Beispiel hören. Heute Ja, das hört ihr dann vor allen Dingen, wenn ihr Magenta TV-Kunden seid oder ihr hört den hier. Ich habe es so vermisst, genauso wie es jetzt war. Das ist Vincent Weiss, kurz für immer. Der ist dann ganz oft zu hören, wenn er vor allen Dingen B-Übertragungen beim ZDF anschaut. 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

0: Immer die besten neuen Hits hört ihr hier bei Energy gleich mit dem ganz neuen Song von Ellie Goulding, Black Prada Dress. Richtig deutsch ausgesprochen, ich werde es gleich besser hinbekommen, versprochen. Außerdem Bebe Rexha und Alex Warren macht den Anfang. 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

0: Golding hören wir jetzt hier bei Energy an diesem Mittwochabend mit mir, Julian, und zwar zum allerersten Mal mit ihrem ganz neuen Song Black Prada Dress. Ein Song, der von inneren Selbstzweifeln handelt, wie es jetzt auch gerade auf Instagram ziemlich emotional verraten hat und meinte, ey, nur weil alles von außen glänzt, heißt es nicht, dass es golden auch ist. Im Gegenteil, sie spricht ja von ihrer selbstzweiflerischen Schleife, in der sie sich gefangen hält. Ellie Goulding hören wir jetzt mit immer den besten neuen Hits.
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Aliens handelt. Er scheint da irgendwie ein Ding zu haben und sagt, er glaubt daran auch, wie der Film aussieht und ob das sich lohnt. Das verrät uns gleich mein lieber Kollege Gabriel, der ihn schon gesehen hat. Vorher aber noch Olivia Rodrigo mit immer den besten neuen Hits.

um 22 Uhr an diesem Mittwoch, an dem es einen neuen Film von Steven Spielberg in den Kinos zu sehen gibt. Der vierte Film, der von

0: So, und jetzt wird's unheimlich. Energy ist an bei euch an diesem Mittwoch, Mittwochnacht. Denn ab heute läuft Disclosure Day im Kino von absoluter Regielegende Steven Spielberg. Und mein lieber Kollege Gabriel hat den Film schon gesehen und ist absolut verliebt.
1: Steven Spielberg, absolute Legende. Ich liebe diesen Mann. Ja. Jurassic Park, oh. Schindlers Liste, Indiana Jones, Catch Me If You Can. Aber sein absolutes Lieblingsthema sind Aliens. Jetzt auch wieder in Disclosure Day. Das ist sein vierter Film zu diesem Thema. Wir erinnern uns. Anna, guten Morgen. Die unheimliche Begegnung der dritten Art aus den 70ern. Kennst du?
2: Aus den 70ern.
1: Aus den 70ern lieben wir E.T., der Außerirdische.
2: Ja, E.T. kenne ich. Ja.
1: Aus den 80ern, wie Kollege Ben. E.T. und Ben.
2: Optisch Ähnlichkeiten, ja.
1: Ja, auch das. Und Krieg der Welten mit Tom Cruise aus den frühen 2000ern, so wie du, liebe Anna.
2: Mhm.
1: Steven Spielberg sagt selbst, ja, er glaubt an Aliens. Aber, und das finde ich sehr lustig, er sagt, das ist unfair, dass sie nie mit ihm reden, weil er macht ja seit Jahrzehnten Werbung für sie.
3: Ja.
1: Er macht PR kostenlos.
2: Ja, aber vielleicht auch schlecht.
3: Nein.
2: Vielleicht sind die Aliens, also genau, seine Filme sind ja wunderbar für uns.
1: Ja.
2: Aber weil wir ja keine Vorstellung von Aliens haben.
1: Ja.
2: Vielleicht die Aliens selber sagen, so sind wir gar nicht. Wir sind viel cooler, wir sind viel besser.
1: Ja,
2: kann ja sein.
1: Und dann wahrscheinlich wird es das sein. Also Steven Spielberg ist auf jeden Fall nicht allein mit dieser Meinung. 13% der Deutschen glauben, dass Aliens schon lange unter uns auf der Erde wandeln.
3: Teil der 13% steht gerade hier im Studio. Ich bin Teil davon.
2: Das würde einige Leute, die man so auf der Straße irgendwie trifft,
1: das würde vieles erklären auf der Welt.

So, jetzt wird's sehr international hier bei Energy, nämlich Tampere City, eine international wahnsinnig gehypte Alternative Indie Rock Band aus Israel, die gerade jetzt in dieser Minute in dem legendären Los Angeles Club The Morricone Lounge spielen. Das ist so der Ritterschlag in den USA. Bin auch wirklich gespannt, ist nur eine Frage der Zeit, bis sie auch vollends in Deutschland mit ihrer Musik einschlagen. Self-Aware heißt ihr neuer Song, den haben wir jetzt immer die besten neuen Hits.

0: Immer die besten neuen Hits hört euch hier bei Energy. Gleich mit Topic für euch. Außerdem Marco Patrick Kelly und Harrison macht den Anfang.
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Partisan bei euch an diesem Mittwoch, Mittwochnacht, jetzt mit Topic. Wahnsinnig erfolgreicher Musikproduzent aus Deutschland, der mir mal verraten hat, ey, ich bin so wahnsinnig froh, dass ich in diesem Jahrzehnt oder in diesem Jahrhundert auf die Welt kam, wo die technischen Möglichkeiten so fortgeschritten sind. Denn eigentlich kann ich nicht mal einen Takt halten, aber ich kann halt ziemlich gut mit Logic umgehen, also diesem Musiksoftwareprogramm. Und ich weiß halt, wann es gut klingt. Und all das reicht gerade aus, hat er ziemlich selbstironisch gesagt, um halt so erfolgreich zu sein. Und der Erfolg gibt ihm ja wahnsinnig recht. Vor allen Dingen, ich mag immer, wenn auch Künstler sich nicht selbst vollkommen ernst nehmen und auch so ein bisschen selbstironisch sind. Hat jetzt Becky G gefragt, eine amerikanische Singer-Songwriterin, ob sie nicht Bock hat, vor allen Dingen jetzt auch in diesem WM-Jahr eine deutsch-amerikanische Brücke zu schlagen. Sorry Papi heißt der Song, den haben wir jetzt. Das sind immer die besten neuen Hits.

Erstes Spiel geworden hier bei Energy Mittwochnacht. Ich freue mich sehr, dass ihr mit dabei seid. Ich bin Julian, jetzt mit Alex Warren, dessen Geschichte wir alle kennen, zumindest die Musik interessiert sind. US-Amerikaner, der eine schwere Kindheit hatte, Papa früh gestorben, Mutter alkohol- und drogenabhängig. Ich hatte ihn dann rausgeworfen, als er 16, 17 war von zu Hause, dann war er obdachlos. Alles hat so wahnsinnig viel Schmerz bei ihm generiert, aber anders als manche, die verbittert werden daraus, hat er Kunst dabei und dadurch vor allen Dingen entstehen lassen. Ordinary ist ein großer Durchbruch vor anderthalb Jahren und jetzt legt er nach mit Passenger. Hören wir jetzt immer die besten neuen Hits.

0: Julian.
1: Um 23 Uhr an diesem Mittwoch. Freue mich sehr, dass ihr mit dabei seid. Hoffe, es war für euch ein erfolgreicher. Lasst uns jetzt die letzte tolle Stunde des Tages haben. Gleich mit Teddy Swims für euch. Und den Anfang macht jetzt Just Day, Turn the Lights Off. Und immer die besten neuen jetzt.

Mittwochabend hier bei Energy, das heißt einmal schlafen noch, dann geht sie los, die Weltmeisterschaft in den USA, Kanada und Mexiko. Und sowas gab es tatsächlich noch nie. Es gibt drei wichtige Änderungen, auf die wollen wir euch jetzt einstellen, bevor es dann morgen losgeht. Es ist ja so, dass es wurde jetzt auch schon oft besprochen, dass es wahnsinnig heiß ist zu dieser Jahreszeit in Amerika, weshalb es pro Halbzeit eine Trinkpause geben wird, jeweils etwa bei Minute 22 und 67. Das ist toll für die Spieler und toll für die FIFA, denn sie haben zwei Möglichkeiten mehr, um Werbung zu schalten. Die Schiedsrichter tragen zum allerersten Mal Bodycams. So gibt es auch für uns eine neue Perspektive. Das kennen wir auch so ein bisschen aus der Bundesliga aus diesem Jahr schon, dass man dann immer sieht, so auf Brusthöhe, wie die Spieler einen anrauschen und sagen, das war doch niemals ein Foul. Und dann gibt es auch den offiziellen WM-Song. Der kommt zum dritten Mal mittlerweile schon von Shakira und zum ersten Mal von Burna Boy und klingt so.

Ja, Catch Me jetzt nicht so komplett, aber wir haben jetzt 6 Wochen Zeit, damit er ins Ohr kommt. Den werden wir übrigens auch beim Finale hören, diesen Song. Da gibt es zum allerersten Mal eine Halftime-Show. Das können die Amis alles eine Show werden lassen, genauso ja auch, wie es beim Super Bowl der Fall ist. Neben Shakira sollen übrigens auch Madonna und die K-Pop-Band BTS dabei sein. So, jetzt seid ihr einigermaßen eingestimmt für morgen.

Energies an bei euch, Mittwochnacht. Und ich kann es nachfühlen. Alle, die mit Fußball so gar nichts am Hut haben und die so gar keinen Bock auf die nächsten 6 Wochen haben, die genießen jetzt noch die letzten Stunden, bevor es dann morgen so richtig losgeht. Es sei euch wahnsinnig gegönnt, jetzt auch ein bisschen Ruhe vor dem großen Sturm zu haben. Alok hört ihr deshalb jetzt mit Khalid, Dive into Me und immer den besten neuen Hits.

0: Immer die besten neuen Hits hier bei Energy. Gleich Agazi für euch, außerdem Miley Cyrus. Und Clock Clock macht den Anfang. 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

0: Morgen startet die WM, vorher will ich aber noch meinen eigenen Sieg.
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0: Und zwar gegen meine liebe Kollegin Pia.
2: Hallo.
0: Pia, eine absolute Expertin in dieser Rubrik. Schauen wir mal, ob du heute deine Legacy aufrechterhältst. Die Aussage, die ich heute für dich dabei habe, ist folgende. Unsere Partner oder Partnerinnen haben oft Ähnlichkeiten mit unseren Eltern. Fakt oder Fake?
2: Ich sage, das ist ein Fakt, oder? Das habe ich doch irgendwie schon öfter mal gehört. Oder deswegen gibt es ja auch diesen Vaterkomplex, wenn man sich oft einen Partner sucht, der eben so ist wie der Vater. Oder andersrum wie Mutter oder so. Also deswegen, ich glaube, das ist ein Fakt.
0: Unsere Partner oder Partnerinnen haben oft Ähnlichkeiten mit unseren Eltern, ist tatsächlich ein
3: Fakt.
0: Und in meinem Fall, ich bin ja verheiratet, denken ganz oft Menschen, dass meine Frau und ich Geschwister sein können, weil wir uns so ähnlich schauen.
2: Das
0: und
2: ist dann auch gefährlich.
0: Ja, und das wiederum spricht ja für die Theorie, weil ich ganz ähnlich ihrem Vater schaue und Sophie sieht, aber wirklich, es ist nur äußerlich, es sind dieselben Farben oder so. Also intellektuell nichts gemeint, aber trotzdem schaut Sophie auch meiner Mutter so ein bisschen ähnlich. Und das will ich eigentlich überhaupt nicht. Weil das ist ja so ein bisschen Ödipus-Komplex und das finde ich ja nicht so toll.
2: Also Geschwister ist auf jeden Fall heftig, wenn man das denkt.
0: Aber das sagen wir immer selbst, wenn wir so Bilder von uns anschauen, die Haare sind so gleich, wir sind beide groß, beide dieselbe Augenfarbe.
2: Ihr seht ihr könntet wirklich Geschwister sein. Ja. Oh.
0: Aber natürlich sehr schöne Geschwister. Naja, Pia, du hast jedenfalls gewonnen. Ich finde auch schön, dass wir beide gemeinsam das Tippspiel für die WM gemacht haben, weil mit dir, glaube ich, kann man nur gewinnen.

0: Immer die besten neuen Hits hier bei Energy spät ist geworden. Mittwochnacht, 15 Minuten bevor es Donnerstag wird. Fühlt euch nicht alleine, wenn ihr gerade noch auf den Straßen unterwegs seid. Freue mich sehr, dass ihr eingeschaltet habt. Gleich mit Austies, außerdem Harry Styles und Benson Boone macht den Anfang. 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

erstes Spiel geworden hier bei Energy an diesem Mittwoch, so spät, dass ich raus bin für heute. Ich habe Feierabend. Schön, dass ihr mit dabei wart. Ihr hört mich, wenn ihr wollt, morgen wieder. Ab 20 Uhr bin ich für euch da. Bis dahin, lasst der Energy durchlaufen. Ihr macht damit nichts falsch. Und ich verabschiede mich jetzt mit Austis und sage jetzt, ciao, ich bin raus. Kommt gut durch die Nacht.

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4: 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Ich sage nur, es gab 3 verschiedene Häuser und ist sehr, sehr viel Spaß mit dabei. Und das Interview ist wirklich super, super lustig und hat ganz viel Spaß gemacht. Da solltet ihr auf jeden Fall mal reinhören.
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